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0: This week sees Austria's biggest music festival dedicated solely to Austrian music happening. The Popfest in Vienna starts this Thursday.
1: Popfest, das heißt 4 Tage und Nächte lang österreichische Musik rund um den Wiener Karlsplatz. An die 60 Konzerte finden da statt. Auf der großen Seebühne beim Teich vor der Karlskirche, in den Sälen der TU, der Technischen Universität und des Wien-Museums und zum Abschluss dann auch in der Karlskirche drinnen.
0: And you better believe it, folks, all of that is happening free of charge. The Popfest aims to showcase the diversity of the local music scene for everyone, including passers-by who might just discover their favorite band.
1: So, und jetzt ist die Sache, beim Popfest gibt's nicht nur Musik, sondern auch Panels und allerlei drumherum Spaß. Und FM4-Kollegin Katharina Seidler hat für uns die Top 3 Dinge, die man rund ums Popfest abseits der Musik erleben kann, zusammengesucht, zusammengetragen, damit ihr nachher nicht sagen kannst, hey, das habe ich gar nicht gewusst.
2: Offiziell startet das Popfest am Donnerstag, aber schon an den Tagen davor kann man beim Warm-up-Programm seine popkulturelle Bildung auffrischen. Open Air sowie im Stadtkino am Karlsplatz gibt es davor Filme mit Popkulturbezug zu sehen. Heute Dienstag etwa Gimme Danger von Jim Jarmusch über Iggy Pop und seine Stooges. Der Eintritt ist frei.
3: We are in an undisclosed location interrogating Jim Osterberg about the Stooges, the greatest rock and roll band ever.
2: Bass und Ballwechsel. Unter diesem Motto gibt es beim Popfest 2026 erstmals einen Ping-Pong-Floor. Ja, wirklich. Beim Tischtennistisch am Karlsplatz finden jeden Nachmittag Turniere, Konzerte und DJ-Sets statt. Man kann zuschauen, mitspielen oder sogar Karaoke singen. Es gibt Rap-Battles und Performances. Im Zentrum steht dabei immer der öffentliche Raum als Ort der Begegnung und Teilhabe. Etwas, das auch dem Popfest wichtig ist. Und dann kann man beim Popfest noch tief in die österreichische Musikgeschichte eintauchen. Geri Hollerer ist einer der heimischen Auskenner zwischen Austropop, frühem Punk und aktueller Popmusik. Auch unterm Jahr veranstaltet Geri Hollerer hochinteressante Popkulturen durch Wiener Bezirke. Stadtspaziergänge zu popkulturell bedeutenden Orten mit jeder Menge Fun Facts und Insider-Infos. Beim Popfest geht es im Rahmen seiner Popkulturen zweimal auf Spurensuche durch die Wiener Innenstadt.
0: And remember, folks, all this is happening for free in the heart of Vienna, so drop by if you can make it. And if you can't, you can always tune into FM4, because we'll be broadcasting live from the Popfest on Saturday and recording some of the concerts.

0: Baby Queen mit Permanently Obsessed. Und ich bin ja immer permanently obsessed mit Politik, vor allem wenn sie so ein bisschen messy ist.
1: Oh, great.
0: Womit wir bei der britischen Politik wären. Es gibt einen neuen Premier und er ist gerade dabei, neue Ministerinnen und Minister zu ernennen.
1: Yes.
0: Und da habe ich mich gefragt, Emily, was war ein, welche Ministerium sollte es eigentlich geben?
1: Oh, wow, that's a question to spring on someone at 6 in the morning.
0: Ja, so, aber so Spaßministerien.
1: Yeah.
0: Es ist schon klar, dass wir alle gesund und Geld haben sollten,
1: Right. I think perhaps the Ministry of Party Etiquette.
0: Ja.
1: The Ministry of Cinema Etiquette.
0: Ja.
1: Might be one.
0: Ja, absolut. Generell Verhalten im öffentlichen Raum.
1: The Ministry of Snacks. I think we could do with some innovation in the snack department and just sort of, yeah, having them readily available. And more food-related stuff.
0: Ja.
1: The Pizza Topping Ministry, I don't know. What do you think?
0: Das sind mega solide Antworten für 6:20 in der Früh. Ja. Ich finde auch so Etikett im öffentlichen Raum, im Sinne von auch, wo stelle ich Rucksäcke in öffentlichen Verkehrsmitteln ab, wenn ich große habe. So, sowas zum Beispiel. Mm-hmm. Einfach wie man nicht.
1: Don't be a dick.
0: Genau, ich habe gerade ein anderes Wort gesucht.
1: The Ministry of Anti-Dickness.
0: Genau. The Ministry of Dick.
1: No.
0: Das Gegenteil.
1: That's something
0: davon.
1: Different, actually.
0: Ja, wir sollten das einmal einreichen. Ich nominiere dich gleich mal für als Snack-Ministerin.
1: Thank you.
0: Ja. Wir sind übrigens das Ministerium für gute Musik. Hier sind Pink Petras mit Girl Like Me.

0: Shane Fondas mit French Love und was auch immer ihr für eine Liebe wollt heute früh.
1: We got it for you.
0: Ja. Yeah. Zum Beispiel nach den Nachrichten, was hätten wir da? Nein, warte mal. Jetzt dann gleich hier in der Sendung. Ich habe schon gesagt, damn it.
1: Well,
0: yeah.
1: We love you so much that we spoiled the news for you already. Yeah, even though it happens at the same time every day, but that's fine.
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0: Es ist 6.30 Uhr, 6:30, und hier ist Cornelia Krebs mit den FM4 News. Schönen guten Morgen.
14: Guten Morgen. US-Präsident Trump hat einen neuen 50% Zoll auf Importe aus Kanada angekündigt. Ein Grund: die Waldbrände. Markus Müller.
15: 50% Zoll auf viele Güter aus Kanada, von Wein über Baumaterial bis hin zu Sportausrüstung, kündigt Präsident Trump an. Einerseits, weil Kanada amerikanische Produkte diskriminiere, andererseits wegen der großen Waldbrände, die in den letzten Tagen riesige Rauchwolken und gefährlichen Smog bis in die Großstädte der Ostküste wie New York und Washington gebracht haben. Das sei schlecht für die Wirtschaft, klagt der Präsident. Unfair und ungerecht meint dazu der Premier der Provinz Ontario, Doug Ford.
16: I got frustrated just listening to these a bunch of rubbish.
15: Es sei frustrierend, sich immer wieder diesen Unsinn anhören zu müssen, sagt er. Besser wäre es, wenn die USA bei der Bekämpfung der Brände helfen würden. Die neuen Zölle für Kanada sollen Mitte August in Kraft treten.
14: Das US-Militär hat eigenen Angaben zufolge nach 5 Stunden seine neuesten Angriffe gegen den Iran beendet. Luftverteidigungssysteme, Kommandozentralen und Startanlagen für Drohnen und Raketen seien das Ziel gewesen, hieß es. Teheran hatte zuvor Vergeltungsschläge gegen Länder mit US-Militärstützpunkten in den Golfstaaten und Jordanien ausgeführt. Wenige Stunden nach seiner Ernennung hat der britische Premierminister Andy Burnham das Kabinett neu geordnet. Er machte überraschend unter anderem Ex-Verteidigungsminister Verteidigungsminister John Healey zum Finanzminister. Healey hat das Kabinett im Juni aus Protest gegen den Kurs von Burnhams Vorgänger Keir Starmer verlassen. Die ungarische Schachgroßmeisterin Judit Polgár hat einen Vorschlag von Ungarns Regierungschef Péter Matyar abgelehnt, die neue Präsidentin des Landes zu werden. Sie habe nicht das Gefühl, dass sie die Kraft dazu habe, die historische Verantwortung für die Vereinigung einer gespaltenen Nation zu übernehmen, so Polgár. Waldbrände toben in weiten Teilen Siziliens und Sardiniens. Allein auf Sizilien waren gestern mehr als 100 Einsätze von Zivilschutz, Feuerwehr und Forstbehörden erforderlich. Mehrere Brände konnten unter Kontrolle gebracht werden, andere flammten erneut auf. Das Wetter im Großteil Österreichs eine trockene Mischung aus Sonne und Wolken. Entlang und südlich des Alpenhauptkamms überwiegend bewölkt und ein paar Schauer und Gewitter, die meisten in Kärnten. Eher wenig Wind und 18 bis 27 Grad.
0: Vielen Dank.
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0: Podcast mit Heya.
1: Podcast.
0: Ich muss ja auch nur kurz räuspern, Entschuldigung.
1: Good morning, everybody.
0: Was ich sagen will, Heya sagen wahrscheinlich vielleicht jetzt auch viele Menschen in Österreich.
1: Heya, yes, if you're a fan of the Australian musician Chet Faker,
0: there
1: then
0: we are.
1: Aufgepasst, because Chet Faker is in Austria at the moment. Tonight he's playing an open-air concert at the Arena in Vienna and tomorrow he'll be at the Posthof in Linz.
0: Ja, Leia supportet ihn bei beiden Gigs. Er stellt sein neues Album A Love for Strangers vor. Finde ich sehr passend, ehrlicherweise, weil wenn man da jeden Abend tausende neue Leute vor einem stehen, die man nicht kennt, dann sollte man die wahrscheinlich mögen, denke ich mir. Ist nicht die schlechteste Voraussetzung für einen Musiker. Und Chet Faker freut sich schon aufs Live-Spielen vor Publikum.
2: What happens is an audience brings their unrefined emotions and energies and they offer it up to a stage and whoever's on the stage should take that and shape, transmute it into something that is better for the audience than what they started with.
1: 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So, you know, bring your best energy and then you'll get the best performance back. We're sure he'll live up to it. 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

0: Temperatures are bearable once again. So for a lot of people, you know, it's time to bury our heads in the sand again and try our best not to think about the climate crisis, because reacting to the climate crisis in a meaningful way would entail changing almost everything about the way we live and society and the world in general. But there are things and places and people that we really don't or that we really don't want to change.
1: Ja, bei erneuerbaren Energien, da geht es zum Beispiel oft ums Landschaftsbild. Da ist Österreich besonders konservativ, so, nein, das verschandelt die Landschaft. Aber ich denke mir so, okay, ich darf auch rausgehen und verschandel die Landschaft nicht. Windräder wollen viele zum Beispiel nicht. Solarzellen auf Altstadtdächern, da sind auch viele dagegen.
0: Well, in Salzburg's old town home of the Salzburger Festspiele and UNESCO World Heritage Site and everything, someone just found a way to sneak solar panels onto a historic roof so well that the city's strictest heritage commission actually said yes. 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
3: Man sieht also keine neue Platte, keine zusätzliche Platte auf den Dächern. Das gesamte Dach in seiner Wirkung bleibt, wie es ist. Nur eben mit dem kleinen Unterschied, dass nicht mehr nur Blech ist, sondern eben ein nicht reflektierendes Glas dazwischen hineingelegt ist.
2: For Michael Strobel, this project is part of an important debate. How do we combine the needs of coping with modern challenges while not throwing away our cultural heritage?
3: Eine Altstadt, so wie die Wien, Salzburg, Venedig, die lebt natürlich von einer gesamtheitlichen Geschichte. Und wenn dann jede Generation wieder ihr Neues dazu gibt, dann ist natürlich die Geschichte verloren.
2: This isn't a one-off show project. The company behind the panels already has a government building in Vienna getting the same treatment this September. And Strobel thinks this is just a start, not just for solar, but for how we think about designing our cities in general.
3: Das hat riesiges Potenzial. Wir wollen ja nicht, dass in Zukunft unsere Städte und unsere Wohnlandschaften nur noch ausschauen, wie wenn sie technologisch geprägt sind, nur noch die Fassaden bekleidet haben mit schwarzen Elementen. Produkte, die sich nicht so in den Vordergrund drängen, sondern besser noch immer ein Teil des Gesamten bleiben, die werden immer gewinnen.
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0: Wahres mit Deeply Strange People. Trifft man übrigens wo, Deeply Strange People?
1: Oh boy, isn't that a fun question? At concerts, perhaps?
0: Ja, weil wir schon die ein oder andere weirde Person getroffen.
1: I think being a fan of something already makes you a little bit weird when you love something, and I mean that in a positive way.
0: Absolut.
1: The point being, this summer is full of concert highlights, and one of them is taking place this Friday at the Metastadt in Vienna. It's Bibiza, who's playing a sold-out live show.
0: Ja, Bibiza live, das ist schon mal eine ziemlich fette, geile Sache. Wenn's nach ihm geht, wird so eine Show am besten mit einer sehr textsicheren Crowd.
2: Ja, halt einfach, wenn die Crowd voll mitgeht, wenn ich das Gefühl habe, wenn sie laut singen, so. Das ist, glaube ich, so das größte Zeichen.
0: Ja.
1: So, if you are someone who knows all of Bibiza's lyrics by heart, or if you just love to go to his concert this Friday, then pay attention, folks. We have good news for you.
0: Wir haben die allerletzten Tickets für euch. Dafür müsst ihr jetzt aber wirklich ganz genau hinhören. Also, es läuft so ab. Wir haben ab sofort die ganze nächste Stunde lang hier in der FM4 Morning Show ein paar Songs für euch versteckt. Songs, in denen es um Getränke geht, also wo Getränke in den Lyrics vorkommen. Der Grund dafür ist vielleicht eh schon klar, dieser neue Song von Bibiza.
3: Herr Ober.

0: Okay, so if you want to win the very last few Bibica tickets, you have to listen carefully to the songs coming up in the next hour. And if you hear a song that contains some kind of drink in the lyrics, not just in the title of the song, then maybe take a note. And at the end, we want you to send us a message with a list of all of the drinks that you recognized.
1: Ja, also welche Getränke verstecken sich in den Songs, die wir für euch spielen in der kommenden Stunde der FM4 Morning Show? Sammelt so viele wie möglich und schickt uns dann eine WhatsApp-Nachricht. Wir sagen euch dann nochmal einen Moment ab, wann ihr uns die Nachricht schicken könnt. Also bis jetzt einfach zuhören und aufschreiben, Notiz machen. 0664 828 4444 ist schon mal die Nummer. Lasst uns wissen, welche Getränke euch da so unterkommen.
0: Yeah, and the first one, we're going to give you one of the answers. It's quite obvious, so make sure you send us more than just this one. Here we have Bibica now with Soda Zitron.
1: Wir möchten aber auch dazu sagen, da kommt noch ein zweiter Drink drin vor.
0: Es kommt ein zweiter Drink drinnen vor.
1: So, den würden wir schon nehmen. Here we go.

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0: That was Philly with Fruit Punch. And speaking of Fruit Punch, if you're only just tuning in now, folks, we are giving away tickets to the Bibica show, which is happening this Friday in the Metastadt in Vienna. We're just asking for one very simple thing.
1: Wir spielen in dieser Morningshow-Stunde, also bis 8 Uhr, Songs, in denen Getränke vorkommen, anlässlich des Bibica-Songs Soda Zitron. Und wir hätten von euch dann nach dieser Stunde gerne eine Liste mit den Getränken, die ihr gehört habt, so aus allen Einsendungen, wo richtige Getränke drinnen stehen. Sucht dann unsere Glücksfee eine Person aus, die mit einer Person, die sie mag, zu dieser ausverkauften Bibica-Show gehen kann.
0: Yes,
1: so und Fruit Punch könnte ein Getränk sein. Könnte also, aber auch kein Getränk
0: we
1: sein.
0: We have already heard Soda Zitron, so that's another freebie that we're going to give away. But there's more that are coming up over the course of this next 40-ish minutes. Ja. We're not asking for all of them, just as many as you can, as you hear. We just want everybody to try their best.
1: Genau. Was ist dein Lieblingsgetränk?
0: I love a cup of tea.
1: Ja, zählt nicht dazu.
0: Okay. Let me tell you.

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11: Es ist Punkt 37, 7:30 und hier ist Cornelia Krebs mit den FM4 News. Schönen guten Morgen.
12: Guten Morgen. Es war die bereits 10. Nacht in Folge, in der es wechselseitige Angriffe gegeben hat. Angriffe der US-Streitkräfte auf Ziele im Iran und Gegenschläge des Iran auf US-Basen. Matthias Humpelstetter.
13: Unheilverkündendes Drohnen von US-Kampfjets im Dunkel der Nacht. 5 Stunden lang dauern die neuen Angriffe an. Kommandozentralen, Verteidigungssysteme und Startrampen seien zerstört worden, so Angaben der US-Armee. Zum Beleg werden Videoaufnahmen verbreitet. Sie zeigen Gebäude und Ausrüstung, die sich in einer plötzlichen Wolke von Flammen und Rauch in Luft auflösen. US-Präsident Donald Trump hat zuletzt Rache geschworen für den Tod dreier US-Soldaten. Im Zentrum des wieder aufgeflammten Konflikts steht aber weiterhin die für den Ölhandel wichtige Straße von Hormuz. Der Iran blockiert die Meerenge, indem er Handelsschiffe bedroht und immer wieder auch angreift.
12: In Nicaragua soll es nach dem Willen von Präsident Daniel Ortega keine Wahlen mehr geben. Damit schließt das seit fast 2 Jahrzehnten ununterbrochen regierende Staatsoberhaupt eine Abwahl im kommenden Jahr aus. Zugleich zementiert er seine Herrschaft. Einzelheiten zur Umsetzung seines Vorhabens nannte er nicht. Der berüchtigte mexikanische Drogenboss Ismael El Mayo Zambada ist in den USA zu einer lebenslangen Haftstrafe verurteilt worden. Ein Bundesgericht in New York verhängte gestern die Strafe gegen den 76-jährigen Mitbegründer des Sinaloa-Kartells. Dem US-Justizministerium zufolge ist eine vorzeitige Haftentlassung ausgeschlossen. Nach dem Kentern einer Fähre vor der Küste von Guyana in Südamerika sind nach offiziellen Angaben 27 Todesopfer geborgen worden. Mindestens 83 weitere Menschen werden aber noch vermisst. Weil es keine vollständige Passagierliste gibt, ist die tatsächliche Zahl der Opfer unklar. Am Abend sind neue Vorwürfe gegen den Wiener Wirtschaftskammerpräsidenten Walter Ruck von der ÖVP bekannt geworden. Laut Kronenzeitung und Profil soll sich Ruck abschätzig über Vertreter der Industrie und über Wirtschaftsminister Hartmannsdorfer geäußert haben. Ruck hat bisher alle Vorwürfe bestritten. Das Wetter im Großteil Österreichs eine trockene Mischung aus Sonne und Wolken. Entlang und südlich des Alpenhauptkamms überwiegend bewölkt und ein paar Schauer und Gewitter, die meisten in Kärnten. Eher wenig Wind und 18 bis 27 Grad.
11: Dankeschön.
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0: Artemis, I like the way you kiss me. Und falls ihr euch das denkt in der Früh bei der Person, die neben euch liegt beim Aufstehen, dann...
1: Must be nice.
0: Ja, it's a keeper. He or her is a keeper.
1: Yes.
0: Dann ist das was für immer.
1: Absolutely.
0: Und falls ihr wollt, also falls ihr die Radioküsse von Emmy und mir wollt, dann freuen wir uns auch.
1: Give us pussies.
0: Genau, hier ist Lovehead. Denkst du an mich?
1: Always, Philipp.
0: Ja, immer. Und ich denke auch immer an euch, liebe Hörerinnen und Hörer. Es ist 7.37 Uhr an diesem Dienstagmorgen. Und wir sagen wunderschönen guten Morgen.

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0: Chaperone, Red Wine Supernova, denkt an unser Bibiza-Gewinnspiel-Tickets-Zeug und so. Wir haben schon ein paar richtige Nachrichten bekommen, aber wir sind noch nicht fertig. Also es geht noch ein bisschen weiter, gell?
1: Mm-hmm. All right, folks. Switching tacks ever so slightly, here's a question for you. Do you think life only ever happens elsewhere? Think again.
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1: Yes, as you may or may not be aware, and whether or not you believe it, Austria is actually one of the most sociable countries in Europe, in the kind of old school analog sense of the word.
0: Österreich ist Vereins-Europameister. Nirgendwo sonst tun sich so viele Interessensgemeinschaften zusammen und unternehmen was miteinander. Sport, Kultur, Charity, Bildung, you name it. Und das gibt es gefühlt in jedem Bundesland, in jeder Gemeinde. Und genau deshalb wollen wir euch diesen Sommer ein paar lässige Vereine vorstellen.
1: Yeah, and we're going to be starting in Upper Austria, where FM4's Albert Farkas went to Vöckler, Brooklyn, where the street dance Verein Kate Rock is located.
3: Der Beat fährt. Die Attitude setzt Maßstäbe. Die Temperaturen auch. Und trotz diesen zukunftsträchtigen Verhältnissen haben sich an diesem Sommertag tanzbegeisterte Schülerinnen aus allen Ecken des nördlichen oberösterreichischen Salzkammergut-Siedlungsbandes im Studio des Vereins Kate Rock in der Vöcklerbrucker Innenstadt eingefunden. Die Ventilatoren bleiben aber an, das sieht auch der Radioreporter bereitwillig ein. Aber auch durch das Rauschen der Rotorblätter hindurch wird schnell erkennbar, dass die anwesenden Teilnehmerinnen und Kursleiterin Kaya, 15, eine eingeschworene Gruppe mit ihrem eigenen, vertrauten Sprachstil sind. Auf dem Programm stehen Choreografieproben für das große Jahresshowcase im Oktober mit einer Mischung aus Hip-Hop- und Showtanz-Elementen. Teil des Repertoires ist, wie Kate Rock-Obfrau Katrin Gagel verrät, aber auch
4: Locking, Popping, wir machen House, wir haben auch einige, die Wicking und Voguing unterrichten können.
3: Dass Katrin eines Tages den Knotenpunkt für angehende oberösterreichische B-Girls und B-Boys ins Leben rufen würde, war nicht unbedingt von Anfang an vorgezeichnet.
4: Meine Eltern sind Gemüsebauern, ich komme vom Bauernhof.
3: An den Wänden des Kursvorraums vermitteln weiterführende, stichwortartige Texttafeln ein tieferes Verständnis von allen möglichen künstlerischen und gesellschaftspolitischen Aspekten der Hip-Hop-Bewegung. Von A wie Activism bis W wie Wild-Style-Graffiti. Für alle, die sich fundierter mit der Kultur auseinandersetzen möchten. Wenn das Thermometer an den 40 Grad kratzt, haben aber manchmal, wie Kursteilnehmerin Greta es auf den Punkt bringt, grundlegendere Bedürfnisse einfach Vorrang.
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1: Christoph Leier, Technik.
0: Bei FM4 seit?
1: In der Position seit 2017, beim ORF schon um einiges länger.
0: Was hast du vorher gemacht?
1: Grundsätzlich war ich vorher Produktionstechniker für die diversen Sender halt vom ORF, also klassischer Tontechniker halt im Haus.
0: Was war das Ärgste, was dir jemals passiert ist?
1: Und zum Beispiel, das muss gewesen sein, so 2015, 2016, Frequency, Placebo, dass der Ü-Wang eingegangen ist, weil der Sicherung gefallen ist und solche Geschichten. Also wenn es dann wirklich so einen Totalausfall hast, wenn irgendwas wirklich nicht gleich zu lösen ist oder generell ein Stromausfall auf einer Bühne, wo du dann halt auch dranhängst indirekt, kann auch mal passieren, das ist höhere Gewalt, mehr
0: oder
1: weniger.
0: Ja, oder Placebo war schuld, oder?
1: In dem Fall nicht, da haben sie nichts dafür können.
2: Hallo, Entschuldigung.
0: Was wird die nächste Veranstaltung?
1: Das Popfest am Karlsplatz mit halt Reduktion vor Ort, die versorgt werden muss, Übung, Live-Sendung und Recordings.
0: Thank you so much, Popfest! Danke, Christoph.
1: Wieder gern.

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1: Escapism, Ray and 070 Shake. Da kommt auch noch ein Getränk vor, ein letztes zum Drüberstreuen.
2: But that's really for extra credit. We won't hold it against you. For everybody who's already sent in their answers, you've done amazing. I don't know, Philip, what's your favorite summer drink? Mine, okay, so there's one for the daytime, which would be like an iced coffee or an iced matcha latte. And then, you know, anything that's got gin in it.
1: Oh.
2: For whenever it's 5 o'clock somewhere.
1: Ja, ja. Also so alkoholisch bin ich so, mag ich ein Wodka Lemon sehr gerne.
2: Okay.
1: Kann ich schon sagen. Ansonsten, ich bin natürlich eine Spezi-Maus. Ich liebe Spezi.
2: Spezi.
1: Ich bin ein Spezi, das ist so, ja.
2: That's very cute.
1: Und wir haben auch, ich glaube, neither of our, oder nichts von unseren Getränken war in den Songs dabei, die
2: Something
1: wir gespielt
2: gin-based.
1: Haben.
2: Something gin-based, no, I don't think that came up in any of the songs.
1: Ja. Aber wir haben in der letzten Stunde hier in der Morning Show viele Songs gespielt, in denen es um Getränke geht. Der Grund, wir verlosen Tickets für das Biebitzer-Konzert in der Metastadt in Wien diesen Freitag. Und Biebitzer hat ja den ultimativen Sommersong Soda Zitronen.
2: Yeah, and now we want to know from you, what drinks were part of the lyrics or the song titles over the past hour? Biebitzer Soda Zitronen was definitely one of the songs. We gave you a couple more hints, but there were lots more. If you'd like to win the tickets, you can send us a message via WhatsApp, including all the drinks you've recognized. And for everybody who's already done so, brav.
1: Genau, jetzt now is the time, nochmal kurz die Liste zu checken. Ihr habt wirklich noch wenige Sekunden Zeit, uns das zu schreiben. Die Nummer ist 0664 828 4444 und wir lösen dann auch gleich auf, welche Getränke das waren und sind gespannt. Es sind schon viele dabei, muss ich sagen. Also 0664 828 4444 und dann lösen wir gleich auf.

0: Phoebe Bridgers mit Lost Boys. Und ich weiß nicht, ob Bibi sein Lost Boy ist, aber vielleicht zumindest ein Happy Boy, wenn einer von euch zum Konzert am Freitag gehen darf.
1: Yes, indeed, because now it is time for us to reveal all the drinks that were hidden here in songs over the past hour here on the FM4 Morning Show.
0: Ja, wir werden euch vom Mitfiebern erlösen und es gibt dann eine glückliche Gewinnerin, einen glücklichen Gewinner.
1: Oh yeah, if you listened carefully, you might have recognized the following songs that had some drinks in the lyrics. Hit it!
2: So

0: Ja, aber da, was hatten wir da? Also da hatten wir einen Eistee, Rotwein, Pina Colada, Wodka und Sprite, Whiteberry Lily, Coca-Cola, Fanta, 7-Up, Sprite waren da jetzt zu hören. Aber das war nicht alles. Wir hatten zum Beispiel auch das Soda Citrona, Hüsen, Wodka und Kirschsaft, Fruit Punch, Sauvignon Blanc, Remy Martin, Soda, Champagner und glaube ich, das war immer noch nicht alles. Das waren viele, viele.
1: I think we figured out the strategy for how to get young people to listen to radio more closely. This is the way we do it. We give away tickets and make them listen. But for everybody, lots of people sent in lots and lots of correct answers, and it's a really difficult decision to make. The Glücksfee has decided that Thomas is going to be heading over to the Bibica show on Friday. Thomas plus one.
0: Gratulation, Thomas. Wir melden uns gleich bei dir. Schick uns bitte alles, was wir brauchen. Wir melden uns.
1: We'll tell you what we need from you. Thank you again for everyone who listened, who played, who was committed. We really, really appreciate it.
0: Und ich verspreche euch, die Glücksfee steht schon wieder in den Startlöchern für das nächste Gewinnspiel.
1: Absolutely.

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8: 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Es ist Punkt 8.30 Uhr, halb neun, und hier ist Cornelia Krebs mit den FM4 News. Schönen guten Morgen.
9: Guten Morgen. Der Druck auf Wiens Wirtschaftskammerpräsident Walter Ruck steigt. Am Abend sind neue Vorwürfe gegen ihn bekannt geworden. Kronenzeitung und Profil zitieren erneut aus einem vertraulichen Gesprächsprotokoll. Michael Fröschl aus unserer Wirtschaftsredaktion. Was sind denn die neuen Vorwürfe?
10: Ruck soll sich abschätzig über so wörtlich degenerierte Vertreter der Industrie und über ÖVP-Wirtschaftsminister Hartmannsdorfer geäußert haben. Dem Minister soll Ruck laut dem vom Profil und Kronenzeitung veröffentlichten Gesprächsprotokoll als Obersachbearbeiter der Regierung bezeichnet haben. Bei der Industrie gäbe es Kaviar-Frühstück und Sektbrunch. Ein Sprecher von Walter Ruck bestätigt die Aussagen nicht und verweist darauf, dass die Inhalte auf einer potenziell illegal angefertigten Tonaufnahme beruhen würden.
9: Während die Militärschläge der USA im Iran seit nunmehr 10 Nächten andauern, bemühen sich die Vermittler Berichten zufolge um eine neue Waffenruhe. Katar, Ägypten, Pakistan und andere regionale Vermittler hätten den beiden Kriegsparteien einen Vorschlag für eine 10-tägige Waffenruhe unterbreitet, berichten das US-Nachrichtenportal Axios und das Wall Street Journal. Ein Veteran der US-Armee hat gestern in New York aus Protest gegen die US-Einwanderungsbehörde ICE ein Feuer vor einem Behördengebäude gelegt und wurde festgenommen. Der 43-Jährige habe auf den Stufen des Gebäudes Benzin verschüttet, in Brand gesteckt und zudem Feuerwerkskörper gezündet, hieß es. 3 Menschen wurden leicht verletzt. Nordkorea und Russland haben bei dem Treffen ihrer Außenminister in Moskau ihre enge Partnerschaft bekräftigt. Im Mittelpunkt der Gespräche stand die Umsetzung des 2024 unterzeichneten Vertrags über eine umfassende strategische Partnerschaft. In Italien ist es nach dem Tod eines Einwanderers aus Marokko bei einem brutalen Polizeieinsatz in mehreren Städten zu Protesten gekommen. In Bologna, wo der 42-Jährige am Sonntag starb, versammelten sich gestern mehrere tausend Menschen in der Innenstadt. Ministerpräsidentin Giorgia Meloni sicherte völlige Transparenz bei der Aufklärung zu. Das Wetter im Großteil Österreichs, eine trockene Mischung aus Sonne und Wolken, entlang und südlich des Alpenhauptkamms überwiegend bewölkt und ein paar Schauer und Gewitter, die meisten in Kärnten. Eher wenig Wind und 18 bis 27 Grad.
8: Danke, Cornelia.
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0: That's Cassie with T-shirt. And speaking of T-shirts, listen, summer outfits are not always easy to navigate. No. Of course, the easiest thing would be to wear, you know, as little as possible when it's super hot outside. But unfortunately, in society, we do have to cover up. We have to be professionally appropriate, etc., etc.
1: Damn,
0: you know,
1: it.
0: There's kind of a thin line between being comfortable and just kind of letting it all hang out.
1: Well, wir haben jemanden, der sich dazu Gedanken gemacht hat. Es ist der zu Recht preisgekrönte Kabarettist Bernie Wagner, weil der findet das gar nicht so einfach mit dem Sommeroutfit.
2: Bernie Sommer mit Bernie Wagner. Wie schnell soll man sich im Sommer bewegen?
3: Cool. Man soll sich cool bewegen. Und cool ist nie zu schnell, ne? Es ist heiß, man muss cool sein. Und ich glaube, so Schlendern ist geil. Schlendern erzeugt da irgendwie Bewegungsluft, ne? Bewegungszug. Das ist irgendwie solidarisch den anderen Menschen gegenüber. Man muss schauen, dass man irgendwie so die Arme ein bisschen mitschwingen lässt. Aber energiekonservierend. Das ist das Gebot des Sommers.
2: Was ist für dich ein gutes Sommeroutfit?
3: Ein gutes Sommer. Ich hadere schon ein bisschen mit kurzen Hosen. Also das ist vielleicht eine Story, die ich erzählen kann. Ich habe diese Show, die heißt Monster, und in dieser Show habe ich so eine Art Boxer-Outfit an. Und ich hatte die erste Tryout-Show, wo wir wirklich nur so quasi Feedback eingeholt haben von jeder einzelnen Person, die da war. Es waren nicht unendlich viele Menschen, aber das war quasi das erste Mal, dass ich diese Show gespielt habe. Und da habe ich es gespielt, einfach in einer sehr kurzen Boxerhose, ohne irgendwas drunter, also Unterhosen schon. Aber jetzt habe ich so eine Leggings. Und der Grund dafür ist tatsächlich, dass das eine Feedback, die Leute waren völlig unterschiedlich, Meinung zu den verschiedensten Sachen, aber das wirklich unanimous Feedback, das alle hatten, war, das ohne irgendwas drunter geht überhaupt nicht. Die nackten Beine lenken die Leute wahnsinnig ab. Manche haben sich irgendwie verstört gefühlt davon, das ist oft gekommen. Nackte, irgendwie bleiche Männerbeine, verstörend, will niemand sehen, zieh dir was an. Das war eigentlich das Feedback, das ich gekriegt habe. Und im Sommer empfinde ich das schon auch so. Also ich versuche schon, möglichst lange Hosen zu tragen. Und ich mag auch nicht notwendigerweise kurzärmelige Shirts in Wirklichkeit.
2: Bernie Sommer mit Bernie Wagner.

0: Drop it like it's hot. Und ich spreche nicht über eine heiße Kartoffel.
1: Hey,
0: ja. Okay, das war ein bisschen daddy. Ich entschuldige mich dafür.
1: Okay, Papa. All right, folks.
0: I'm your daddy.
1: No, enough. Stop. Put another song on. Let's start again. No. The question that I'm supposed to ask you, according to the script I have in front of me, is have you ever been to the biggest tourist attraction in your area? You know, the place that all the tourists go while you're at work. But you're probably thinking, well, I don't know, that famous castle or cathedral or monument isn't going anywhere, and I live in this town or city or village anyway, so there's no rush to get there. Or is there?
0: Ja, wir wollen diesen Sommer den Urlaub daheim ein bisschen upgraden, weil auch zu Hause kann man Holiday-Feeling aufkommen lassen. Die Frage ist jetzt aber nur, was sind die ganz großen Tourifallen vor der eigenen Haustür? Und was lohnt sich vielleicht doch auszuchecken? So eine Attraktion, wo man sich denkt so, na, ja. Aber es ist eigentlich schon cool.
1: I am a big advocate of being a tourist in your own city. So we asked around about the biggest tourist attraction in your area. Is it worth checking out? Let's start with Michi Pichler from the FM4 Music Department.
2: Hallo, hier ist die Michi und ich finde in Klagenfurt den Lindwurm eigentlich ziemlich overrated, weil es ist einfach nur so ein Brunnen in Form von so einem Lindwurm. Ich glaube, es reicht, wenn man sich online ein Foto davon anschaut. Und wenn man schon in Klagenfurt ist, finde ich es viel cooler, zum Beispiel zum Minimundus zu fahren. Das ist so ein Outdoor-Museum, wo die größten Sehenswürdigkeiten der Welt in Miniatur dargestellt sind. Die Idee an sich ist schon so crazy, dass es auf jeden Fall ein Ort zum Empfehlen ist. Und am Ende kann man dann auch noch in Wörthersee springen. Auch ganz nice.
1: Friggin' love Minimundus.
0: Ja, falls, warst du schon mal dort?
1: Yes.
0: Ah, falls ihr jetzt Tipps habt für underrated Urlaubstipps bei euch in der Gegend, also in Österreich, schickt uns eine Sprachnachricht 0664 82844 oder einfach eine Message auf WhatsApp. Wir würden gerne so, ja, was sind so vielleicht Dinge, die Touri-mäßig sind, aber doch underrated? Wir hätten da gerne ein paar Vorschläge. Falls euch da was einfällt, sagt es uns. 0664 82844.

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0: Caribou broke my heart. Wir sind nicht hier zum Herzen brechen, sondern zum Herzen heilen.
1: Yes, indeed. And to do that, we have a shout out to a big Austrian DJ and producer, Salut, because he's just something great that will heal a lot of hearts, I'm sure. He's released a remix of one of Madonna's new songs.
0: Zumindest, wenn ihr in den 90ern Luft geatmet habt.
1: Hey.
0: Exactly. Es geht um die Madonna, Queen of Pop. Gerade hat sie ja noch bei der World Cup Halftime Show performt. Ist das eigentlich der offizielle Name, World Cup Halftime Show?
1: Girl, I don't know.
0: Ja. Seit Anfang Juli hat sie ein neues Album draußen, Confessions 2. Genau davon gibt es jetzt eine After-Hour-Edition und da sind einige Remixes drauf, unter anderem eben auch Love Sensation im Salut's Infinite Passion Remix.
1: Yeah, on his socials, Salut called this release a proper pinch-me moment and posted, quote, still in disbelief, I get to be part of such an amazing project. This one is a 6-minute slow burn. 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Enjoy.

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1: Everybody's gone on holiday to, you know, Croatia, to Italy, to Greece. But what we say here in the FM Morning Show, they're basic. The ones left behind is you and us, and we're the cool ones here.
2: Yeah. Kackegal. Urlaub zu Hause kann auch super sein. Vor allem, es ist eine schöne Gelegenheit, mal die Dinge zu machen, die man sich schon lange vorgenommen hat, für die dann aber doch irgendwie immer die Zeit fehlt.
1: Yeah, and there's always the odd insider tip that you didn't know about. Like this one that we got sent from Lisa.
3: Bei uns in Scharnstein gibt es das Kriminalmuseum. Ich denke, das ist ungefähr in den 70er oder 80er Jahren gestaltet worden und seitdem niemals erneuert. Also es ist dementsprechend in die Jahre gekommen und bietet Special Effect, Gruselfaktor und Geruchsbegleitung. Große Empfehlung, es ist wirklich ein Kultur-Spezial.
2: Danke für die Empfehlung, Lisa. Ja, du willst, glaube ich, das sagen, was ich sagen will.
1: Well, A, I'm curious about the Geruchsbegleitung, but ja, also about special effects from the 70s.
2: Ich bin Geruchsbegleitung, ist es Verwesung für Kriminalmuseum?
1: Listen, oh no.
2: There we are.
1: Oh dear.
2: Yeah.
1: Well, I guess we'll have to go and find out.
2: Yeah.
1: So if you happen to be near Scharnstein, Schloss Scharnstein, and you want to check out the Kriminalmuseum, still the same since the 70s or 80s, then go right
2: Ansonsten
1: ahead.
2: Ansonsten auch eine Empfehlung, glaube ich, fürs Hundertwasserhaus haben wir bekommen.
1: Yes, we did.
2: A bisschen underrated.
1: Love the Hundertwasserhaus.
2: Ja. Yeah.
1: In Wien. Yes. Yes.
2: Dann würde ich sagen, into the sun. Mm.

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1: Es ist 9.30 Uhr, halb 10 und hier ist Cornelia Krebs mit den FM4 News. Schönen guten Morgen.
2: Guten Morgen. Gestern haben die Regierungsparteien zusätzliches Fördergeld für heimische Medien in Aussicht gestellt. Hintergrund ist, dass immer mehr Werbeeinnahmen an ausländische Internetkonzerne fließen. Peter Daser.
3: Mit 55 Millionen Euro soll unter anderem die Hauszustellung von Zeitungen gefördert werden, sowie die Digitalisierung und die Entwicklung neuer Medien, speziell für junge Menschen. Bei digitalen Projekten soll auch mehr auf Qualitätsjournalismus geachtet werden. Medienminister Andreas Babler sagte bei der Präsentation des Pakets gestern,
4: in Zeiten von Desinformation, in Zeiten von gezielter Manipulation und der wachsenden Dominanz von fragwürdigen Tech-Giganten müssen wir in qualitätsvolle und kritische Medien, in einen unabhängigen Journalismus investieren.
3: Der Verband österreichischer Zeitungen hat das Medienpaket begrüßt. Es gebe nun Planungssicherheit für den Standort. Der Verband österreichischer Privatsender hat besonders die Digitalförderung positiv bewertet.
2: Wenige Stunden nach seiner Ernennung hat der britische Premierminister Andy Burnham das Kabinett neu geordnet. In der Nacht wurden weitere Personalien bekannt. Neben John Healey als neuer Finanzminister wird etwa der ehemalige Gesundheitsminister Wes Streeting neuer Verteidigungsminister. Alex Norris übernimmt das Justizministerium. Der Internationale Währungsfonds macht den Weg frei für die sofortige Auszahlung von etwa 690 Millionen Dollar an die Ukraine. Der IWF-Vorstand habe eine Überprüfung des Finanzierungsprogramms für das Land abgeschlossen, teilt der Fonds mit. Die Ukraine habe trotz des Krieges ihre Finanzstabilität aufrechterhalten können. Das französische Parlament will zwei bereits verbotene Insektengifte, die als Bienenkiller gelten, in Ausnahmefällen wieder genehmigen. Die Nationalversammlung verabschiedete in der Nacht einen entsprechenden Gesetzentwurf, der auch im Regierungslager heftig umstritten ist. Umweltministerin Monique Barbu erwägt nach Angaben aus ihrem Umfeld ihren Rücktritt aus Protest gegen das Gesetz. 9 Monate nach dem spektakulären Juwelenraub im Pariser Louvre soll der betroffene Museumsteil nun wieder zu besuchen sein. Die Apollo-Galerie werde morgen wieder eröffnet, hieß es. Allerdings würden in der Galerie vorerst keine Juwelen mehr ausgestellt. Das Wetter im Großteil Österreichs, eine Mischung aus Sonne und Wolken, entlang und südlich des Alpenhauptkamms überwiegend bewölkt und ein paar Schauer und Gewitter, die meisten in Kärnten. Die Temperaturen 18 bis 27 Grad.
1: Dankeschön.
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0: Hit Me Up von den Hidden Gems. Und über Hidden Gems haben wir ja in Wahrheit auch in dieser Sendung geredet.
1: Yes,
0: wir haben nämlich über overrated und underrated Sehenswürdigkeiten gesprochen. Und eine letzte Empfehlung hätten wir für euch noch, wenn ihr euch denkt, boah, diese Sendung hat mich jetzt so urlaubsreif gemacht.
1: Yes, Hermann says that an underrated site in Austria is the Münzerturm in Hall. Apparently, according to him, Hall used to be the financial center of Europe and many, many hundreds of years ago. And so you can still see the Turm and experience the majesty.
0: Auf nach Hall.
1: Hall.
0: Wir hoffen, dass zumindest eure Urlaubsplanung jetzt better than before ist. So heißt nämlich dieser Track.
1: Wow.
0: Um hier eine kleine Brücke zu bauen, die hoffentlich nicht einbricht wie so viele andere Brücken. So.
1: Hello.

0: We have a festival highlight to share with you. The highlight of this week, we think, will definitely be the Popfest in Vienna.
1: Ja, das Popfest rund um den Karlsplatz ist das größte Festival in Österreich, das sich jetzt ausschließlich österreichischer Musik widmet. Donnerstag bis Sonntag ist der Zeitraum. An die 60 Konzerte auf der Seebühne vor der Karlskirche, in der TU, der Technischen Uni und im Wien-Museum und zum Abschluss auch in der Karlskirche selbst. Sehr besondere Location.
0: Ja, yeah, but there's not only music, there's also lots and lots of other things going on at the Popfest as well. And FM4's Katharina Seidler has the top three of those to share with you.
2: Offiziell startet das Popfest am Donnerstag. Aber schon an den Tagen davor kann man beim Warm-up-Programm seine popkulturelle Bildung auffrischen. Open Air sowie im Stadtkino am Karlsplatz gibt es davor Filme mit Popkulturbezug zu sehen. Heute Dienstag etwa Gimme Danger von Jim Jarmusch über Iggy Pop und seine Stooges. Der Eintritt ist frei.
3: We are in an undisclosed location interrogating Jim Osterberg about the Stooges, the greatest rock and roll band ever.
2: Bass und Ballwechsel. Unter diesem Motto gibt es beim Popfest 2026 erstmals einen Ping-Pong-Floor. Ja, wirklich. Beim Tischtennistisch am Karlsplatz finden jeden Nachmittag Turniere, Konzerte und DJ-Sets statt. Man kann zuschauen, mitspielen oder sogar Karaoke singen. Es gibt Rap-Battles und Performances. Im Zentrum steht dabei immer der öffentliche Raum als Ort der Begegnung und Teilhabe. Etwas, das auch dem Popfest wichtig ist. Und dann kann man beim Popfest noch tief in die österreichische Musikgeschichte eintauchen. Geri Hollerer ist einer der heimischen Auskenner zwischen Austropop, frühem Punk und aktueller Popmusik. Auch unterm Jahr veranstaltet Geri Hollerer hochinteressante Popkulturen durch Wiener Bezirke. Stadtspaziergänge zu popkulturell bedeutenden Orten mit jeder Menge Fun Facts und Insider-Infos. Beim Popfest geht es im Rahmen seiner Popkulturen zweimal auf Spurensuche durch die Wiener Innenstadt.
0: You heard it here, folks. Check out the Vienna Karlsplatz starting today. And now let's hear Sophie Reuer, who was one of the curators of this year's program, together with Wolfgang Lehmann.

0: mit der FM4 Morning Show für den heutigen Dienstag. Yes. Emily und ich sagen danke, dass ihr mit dabei, mit uns aufgestanden seid heute.
1: Thank you for playing with us, thank you for listening to us, thank you for putting up with us and if that wasn't enough for you and you're sad now, don't worry, we'll be back tomorrow and if you're thinking, phew, thank goodness I couldn't take another minute of them, then don't worry because coming up next, Roli Grazer bis eins, change of pace, change of scenery and then by the time the rest of the day is done, you'll be like, oh, maybe I kind of miss Emily and Philip.
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1: Today's weather, mainly sunny across most of Austria with only isolated showers. However, the south will see more cloudy conditions with scattered thunderstorms possible this afternoon, especially in Carinthia. Highs today will range mainly from 18 to 27 degrees.
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2: Also, wenn die ehemalige Schachspielerin nicht Präsidentin von Ungarn werden will, also, ich würde es schon machen. Ich meine, ich habe jetzt keine Staatsbürgerschaft und kann die Sprache nicht, aber ich kann auch dafür nicht Schach spielen. Also, ich kann Schach spielen, aber sehr schlecht. Reicht das? Bitte melden.

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0: Das war Aerobic mit Urlaub in Italien.
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0: Apropos Urlaub in Italien, es gibt ein sehr schönes neues Albumcover. Darauf zu sehen, ein Strand mit sehr vielen Menschen und Sonnenschirmen. Davor das Meer, dahinter Hotels und Baukräne. Ich glaube, das kommt jetzt einigen bekannt vor. Stichwort Kaole, Cesolo, Bye Bye One. Der Titel dieses Albums lautet dementsprechend Ombrelloni e Gru, also Sonnenschirme und Kräne. Und die Band, die dieses Album gemacht hat, kommt nicht aus Italien, sondern aus Deutschland und nennt sich die Grucki Gang. Dahinter stecken Francesco Wilking von der Band Die Höchste Eisenbahn und Sven Regener von Element of Crime. Die beiden laden immer wieder deutschsprachige Popmusikerinnen ein, ihre Songs auf Italienisch einzusingen. Und das ist jetzt wieder geschehen mit dem dritten Album der Grucki Gang. Und da gibt es auch Österreich-Bezüge, weiß Christian Lehner.
2: Es gibt Sommeralben, da muss man nicht viel erklären. Ein paar Songs durchskippen reicht und man kennt sich aus. Ombrelloni e Gru von der Grucki Gang ist so ein Album.

0: Das Warum ist also geklärt. Vielleicht erzähle ich euch noch ein wenig über das Drumherum. Die Crookie Gang ist ein offenes Projekt. Gründer Francesco Wilking, dessen Familiengeschichte nach Rom führt, lädt MusikerInnen ein, ihre Songs oder Popklassiker auf Italienisch einzusingen. Tutto bene.
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0: Was dabei entsteht, ist weniger Übersetzung, sondern ein Lebensgefühl, von dem wir alle seit unserem ersten Italienurlaub träumen. Und genau das zeichnet die Crookie Gang aus. Dabei ist das dritte Studioalbum der Gang eines mit hoher Ösi-Beteiligung. Hier Buntspecht.

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0: Maestro Francesco Wilking versucht sich an der italienischen Version von Space Oddity.

0: David Bowie himself hat den Song 1969 auf Italienisch eingesungen unter Ragazzo Solo, Ragazza Sola. Ombrelloni e Gru ist wie Urlaub in Italien. Bleibt noch eine Frage. Was bedeutet das eigentlich, Crocky Gang, Signor Francesco Wilking?
1: Crocky, das ist eigentlich einfach ein despektierliches Wort für Deutsche. Wir haben das angenommen und mit einem leichten Augenzwinkern in was Positives verkehren wollen. Scheiß Deutscher.
2: Wir sind Beefcake, die Italiener sind Crocky, wir meinen das Gleiche. Fesches Album Ombrelloni e Gru von der Crocky Gang. Und hier ein heimischer Song daraus. Salo mit seiner italienischen Version von Apollonia. Viel Spaß.

die Linda Lindas waren das mit Burning Out. Und falls ihr Kinder habt, kennt ihr das vielleicht. Spotify-Playlists mit nur 2 Songs, die dafür auf jeder Autofahrt 100-mal abgespielt werden. Ich so habe so eine Playlist und der eine Song ist Wildberry Lillet und der andere ist der da.

0: Klangkarussell war das mit Ghostkeeper.
1: Und jetzt Werbung.
0: Danke, Franzi.
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0: Silvanesso, Hot Slop.
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0: Kleiner Tipp, wenn ihr bei einem Obstbaum vorbeikommt und auf diesem Obstbaum ist ein gelbes Band, dann heißt das, ihr dürft das Obst pflücken und mit nach Hause nehmen. Ist eine schöne Aktion, die klarerweise darauf abzielt, dass das Obst nicht verfault und runterfällt und niemand pflückt. Also, Obstbaum mit gelbem Band, Obst bitte pflücken, Obstbaum ohne gelbes Band. Jo, mei, keiner hinschaut.

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0: Change mainly today from 18 to 27.
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1: Und wir starten mit Skinny Dip von Almost Monday. Und an einem Dienstag, ja, ist auch Almost Monday. Oder so. Schönen Vormittag euch.

0: Robin Dopamin. FM4. 2026 war im Kino bis jetzt kein großes Blockbuster, ja, aber wahrscheinlich haben sich alle zurückgehalten, weil sie Angst vor Christopher Nolan und der Odyssee haben. Überwiegend an Originalschauplätzen rund um die Welt gedreht, mit IMAX-Kameras auf einem beeindruckenden Star-Ensemble. Ob es dem Regisseur gelungen ist, die atemberaubenden Schauwerte? Franzi, du tust mich da stören, ich würde gerade ernsthaft über die Odyssee reden, den Film, den ich mir sicher nicht mit dir im Kino anschauen werde, nämlich jetzt. Aber du bist sowieso viel's klar. Aber ob überhaupt was ist, das erfahren wir jetzt im FM4-Film-Podcast mit Christian Fuchs und Jan Hestmann. Mit dabei ORF-Experte für antike Kriegsführung Hans Wu.
1: Letzte Stunde hat mich nicht ganz so gepackt, aber über weite Strecken muss ich sagen, also einige Stationen haben mich wirklich mega geflasht, und ich finde schon, was Nolan halt wahnsinnig gut kann, ist in diesem nicht chronologischen Erzählen, wie er das alles verbindet, wie das alles ineinander greift, was er damit für eine Atmosphäre erzeugt. Das ist schon sehr, sehr gut.
2: Ja, also mir da gefallen, sonst hätte ich nicht zweimal angesehen, ja, innerhalb von wenigen Tagen. Aber ich freue mich eigentlich mehr als eigentlich auf die das, was jetzt kommt. Also es gibt ja schon jetzt auch, habe ich gelesen, ein Projekt für eine TV-Serie, die das tatsächlich authentisch mit griechischen Schauspielern machen soll. Also ja, die Kritik ist berechtigt, aber ich finde, es ist ja toll, was jetzt passiert, dass in gewissen Ländern die Leute die Odyssee als Buch kaufen, dass man sich für die Antike interessiert. Also das ist das, was eigentlich der Blockbuster, der 52 Millionen Dollar Blockbuster eigentlich wirklich öffnet, von jemand, der, nämlich der die Antike sehr liebt, ist es auch in der Hinsicht großartig.
3: Ja, es ist nicht mein liebster Nolan-Film, The Prestige und Interstellar, muss ich sagen, und The Dark Knight, die sind noch immer so am Olymp, aber ich fand ihn auch sehr, sehr stark. Man kann sich reinsetzen und einfach überwältigen lassen, oder? Ja,
1: definitiv. Das kann man unterstreichen.

0: Juno, ich will nicht, dass du mich wieder loslässt. Ja, okay, aber es ist schon auch ein bisschen eine Frage der Außentemperatur.
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0: Olivia Rodrigo, Stupid Song, finde ich überhaupt nicht.
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0: Wer viel Geld und Tagesfreizeit hat, weiß, es ist wieder Salzburger Festspielzeit. Da gibt es Konzerte und Theater und so. Und jedes Jahr das exakt gleiche Theaterstück am Domplatz und das seit ca. 4000 Jahren. Denn Jedermann. Heuer wieder mit Philipp Hochmeier in der Titelrolle. Das ist der Typ, der sich in der Früh immer gegen ein T-Shirt und für ein silbernes oder goldenes Kreuz entscheidet. Und heuer große Aufregung. Er zieht sich nackert aus. Wuhu! Wie aufregend, na wie arg, na, das ist Kunst, der Pimmel vom Hochmeier. Er selbst findet Kritik daran übrigens kindisch und sagt, die Nacktheit ist notwendig. Natürlich, weil, eh schon wissen. Ja, wieder mal richtig gut investierte Fördermillionen, ein altbackenes Stück und ein mittelaltbackener Penis. Schönen Festspielsommer.

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0: Was machst du gerade?
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0: Hast du einen schönen FM4-Moment?
1: Einer der schönsten war tatsächlich relativ zu Beginn noch, wo ich das erste Mal die Verantwortung für eine größere Veranstaltung bekommen habe und dann danach dieser Moment, es ist alles gut gegangen, war ein schönes Konzert und ja, hat sich sehr fein angefühlt.
0: Was wünschst du dir als Message für die FM4-HörerInnen?
1: Bei Veranstaltungen vor allem, dass alle eine gute Zeit haben, sich wohlfühlen und einfach auch mit FM4 verbinden, habe eine gute Zeit gehabt und sind liebe Leute und haben sich bemüht.
0: Danke, Mira.
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0: Joghurt, so wie du.
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0: Hey, wisst ihr, wer gerade durch Österreich tourt übrigens?
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0: Ihr letztes Album Nightlight haben die White Lies 2025 veröffentlicht. Ein Album irgendwo zwischen Schwermut und ganz viel Energie. Jetzt sind die White Lies mit der aktuellen Platte auf Tour und die führt sie morgen Mittwoch auf die Kasimattenbühne in Graz und am Donnerstag zum Poolbar Festival in Feldkirch. Schaut euch das doch an. Da sind sie jetzt mit To Lose My Life.

0: Endless Wellness. So allein sollen wir nie wieder sein. Was für ein großartiger Song. Geht wieder bergauf mit der österreichischen Musik. Auch mit Magda zum Beispiel und der Wieso.
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0: Miau.
1: Miau.
0: Cuter Crashen und Nenda waren das mit Talking About Music und das ist etwas, was die Dalia Ahmed viel besser kann als ich. Deshalb übernimmt sie hier jetzt mit FM4 Hot. Wir hören uns wieder morgen. Roland Kratzer, mein Name. Pfiat.

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1: So, da zahle ich jetzt dann, ja?
0: 2.845 Schilling Miete, 997 Schilling zahle ich Heizung, 855 Schilling zahle ich Strom. 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

Okay, reden wir über Deutschrap. Vor Icky Mel, Shirin David und Bad Moms J hat das Hip-Hop-Duo Sixten gegeben, bestehend aus Nura und Juju 44, zwei der Wegbereiterinnen für die aktuelle Female-Rap-Hochzeit. Sixten hatten in Anführungszeichen freche Texte, aber eigentlich haben sie mit ihren Fans connected, weil sie authentisch übers Feiern, Struggles, Rassismus und alles andere, was sie so erlebt haben, gerappt haben.

Ja, und dann plötzlich 2019 hat Juju gepostet, dass sie aus Sixten aussteigt. Seitdem ist das neben Katars Gold die größte Frage im Deutschrap. Warum haben sich Sixten getrennt? Juju hat jetzt in einem Spiegel-Interview erzählt, dass die beiden sich einfach nicht mehr gut getan haben. Juju sagt da im Interview, dass sie das mit der Band und dem Touren und alles so fertig gemacht hat, dass sie gesundheitliche Probleme von dem Stress gekriegt hat. Und die Entscheidung, aus Sixten auszusteigen, soll Juju davor mit niemandem abgesprochen haben. Nicht mit dem Management, nicht mit Nura. Sie hat einfach gepostet. In dem Spiegel-Interview erzählt Juju auch zum ersten Mal von ihrer Autismus- und ADHS-Diagnose und wie sie in den letzten Jahren gelernt hat, damit zu leben und ihren Alltag zu meistern und jetzt mehr auf sich und aufs Pausemachen schaut. Und Juju geht jetzt auch bald in Deutschland auf Minitour im August und ein Album sollte dann auch bald rauskommen, aber nach einer Sixten Reunion klingt das alles nicht. Aber wir haben noch immer die alten Songs.

Vicky bringt uns das Wochenende ein bisschen näher, obwohl es noch echt ziemlich weit weg ist. Party nur für mich. Und man kann aktuell Christopher Nolans Odyssee irgendwie nicht entkommen. Ein wortwörtlich epischer Stoff und gefühlt jeder einzelne Hollywood-Star der letzten 10 Jahre ist im Cast. Aber vor allem um eins geht's: 70mm IMAX. IMAX, das ist ein Kinosystem, das bei der Filmkamera anfängt, über den Sound im Saal geht und vor allem die Leinwand und das gigantische Format macht IMAX aus. Also große Auflösung, große Leinwand und großer Sound. Aber das Ding ist, es gibt weltweit nur 40 Kinos, die dieses extra große 70mm IMAX-Format von Nolans Odyssey spielen können. Nur 6 davon in Europa und kein einziger Saal davon in Österreich. Und man könnte jetzt sagen, ja, wem das so wichtig ist, der oder die reist halt hin, zahlt halt mehr. Aber irgendwie finde ich das schon auch ein bisschen komisch, wenn die Kino-Experience so extrem preislich gestaffelt ist. Also wer zahlen kann, sieht den Film so, wie Nolan es vorgesehen hatte. Alle anderen kriegen weniger. Da finde ich es auch sehr spannend, dass ein altes Christopher Nolan gerade wieder die Runde macht, Watching the Way Nolan Intended. Das hat schon vor fast 10 Jahren angefangen, dieses Meme mit Nolans Dunkirk-Film, wo Leute seinen Film auf den winzigsten Geräten mit Bildschirm geschaut haben, also zum Beispiel Dunkirk auf einem iPod Nano schauen und dazu schreiben, Watching Dunkirk the Way Nolan Intended, also als Schmäh. Oder jetzt eben meistens gefotoshoppte Fotos, wo Leute die Odyssee auf so einem ganz alten, winzigen und hinnigen Röhrenfernseher schauen oder auf der Smartwatch oder als Daumenkino. Quasi just the way Nolan intended.

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0: bin so ein Sucker für Gospelchöre in Pop- und Hip-Hop-Songs. Das war Loyal Kana mit Nobody Knows. Und wer mich kennt, weiß, ich rede viel zu viel über meine Katzen und sehr gerne über meine Katzen. Ich kann mir nicht helfen. Und ich suche halt auch immer nach einem Weg, im Radio über die Katzen zu reden. Aber irgendwie sind alle hier immer dagegen. Aber jetzt habe ich endlich einen Weg gefunden, wie man im Radio über Katzen reden kann. Ich muss aber weiter ausholen. Also, in den Nullerjahren hat es extrem viel extrem unhinged Reality-Serien gegeben. Die meisten davon auf MTV. Dort hat es die absurdesten Dating-Shows und Doku-Serien geben, Sachen wie Date My Mom oder My Super Sweet 16. Und einer der beliebtesten Shows aus dieser crazy MTV-Reality-TV-Ära war Pimp My Ride. Da haben sich Leute mit hinnigen Autos dort gemeldet und die wurden dann total übertrieben hergerichtet, die Autos mit 1000 eingebauten Bildschirmen, ärgstens angemalt. In einer Folge haben sie einen Whirlpool ins Auto gebaut, lauter crazy Sachen.
1: All right, Special, when we got your car, it looked like a cheap bottle of champagne. We hooked you up with a one-of-a-kind hood ornament. That's over 400 carats of actual diamonds.
2: Come on, dude.
0: Also Diamanten aufs Auto geklebt zum Beispiel. Und gehostet hat das Ganze der Rapper Xzibit. Und jetzt kann ich endlich über Katzen reden, weil Xzibit hat auf seinem Instagram drüber geredet, wie er die Katze, die er vor 20 Jahren hatte, als er mit Pimp My Ride angefangen hat, einfach bis heute noch hat.
3: Thundercat has been in my life for a long time. She's seen it all. And everybody's asking how I kept her alive for, you know, this long. Well, first of all, I love my cat.
0: Im Video gibt er dann auch noch Tipps, wie er sie füttert und wie er sich um sie kümmert, damit sie eben so lange leben kann. Irgendwie voll wholesome und cute. Shoutout Thundercat. Und hier der größte und eigentlich einzige Hit von Xzibit. Dafür aber ein sehr guter Hit. Xzibit mit X.

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Der Markus nachts wach. Ja, das war's mit FM4 Hot für heute. Morgen wieder und zum Baba habe ich den neuen Tinashe-Song Crash Out. Aber geht's noch nicht Trash Out, weil Julie McCarthy ist gleich mit Soundsack FM4 da. Ich bin Dalia Ahmed und ich sage Ciao, Baba.

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1: Wenn die FM4-Ente im sommerlich lauwarmen Teich vor der Karlskirche chillt, dann wissen wir, das Popfest ist eingeläutet. Und dieses Jahr lädt das Line-Up sogar ein bisschen zum Träumen ein, mit Künstlerinnen wie dieser hier.
2: Ich glaube, ich bin auf jeden Fall ein hypersensibler Mensch, der viel Pausen und viel Zeit in der Natur und Tiere um sich braucht.
3: Ich bin ein Faltenzieher und du lässt mich nicht grasen.
1: Raches Texte lesen sich manchmal wie ein fantastisches Traumtagebuch. Da schlüpft die Wiener Musikerin mal in die Rolle eines grasenden Weidentiers, dann taucht sie ab Richtung Milchstraße, wo sie uns den Mond und die Sterne grüßt. Am Freitag wird Rahel ihre sanft bis wilde Poplyrik auf der Seebühne am Karlsplatz zum Besten geben. Und dort dreht dann auch am Samstag das Indie-Quartett Gardens hoffentlich ordentlich auf. Gardens liefern jede Menge Female Rage gegen das Patriarchat, verpackt in beste Gitarrensongs. Das ist Dreampop aus Österreich, aber mit Kante. Am Sonntag wird es dann in der Karlskirche noch ein Ticken eckiger. Exit Void ist Klangkollektiv und Supergroup, unter anderem mit Anja Plaschk und Popfest-Kurator Wolfgang Lehmann.
4: Also Anja hat die Idee mit dem Bandnamen und das hat sofort zu dieser Art von Musik, die wir da geplant haben, zu machen, irgendwie gepasst.
1: Exit Void bescheren uns am Sonntag den albtraumhaften Soundtrack zur Gegenwart beim traditionellen Popfestfinale in der Karlskirche.
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0: wenn der Nachbar Rasen mähen wird und der Rest ist das frisch geschnittene Gras, das ist für mich eindeutig Sommer.
1: Okay. So, Sommer.
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0: retro funk at its finest. 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
1: Warum kann nicht immer Freitag sein? 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
3: Was hört man im Sommer für Musik? Oder was definiert für dich einen Sommersong?
4: Smashing Pumpkins, das ist für mich Sommermusik. Ich könnte jetzt nicht wirklich erklären, warum. Aber das ist gute Musik, finde ich, so um über heißen Asphalt zu gehen in dem Ort, wo man herkommt und sonst nicht ist. Aber eher vom Gefühl her, ich bin jetzt gar nicht der allergrößte Smashing Pumpkins Fan oder so, aber das ist einfach Musik, die ich nur im Sommer hören würde zum Beispiel. Das würde ich mir im Winter nie auf die Idee kommen. Genauso wie im Sommer nicht Tom Waits horchen würde, sondern eher so im Herbst dann. Das könnte ich nicht erklären, aber das ist für mich irgendwie so zeitlich kodiert. Wahrscheinlich habe ich irgendwann als Teenager oder so, hatte ich eine Phase, wo ich die Band besonders cool fand zu dieser Jahreszeit, und jetzt ist es so wie, keine Ahnung, manche Tiere wissen, zu dieser Jahreszeit gibt es die Bären an dieser Stelle, ist für mich so, ah ja, im Sommer kann man Alternative Rock aus den 90ern hören, und das ist für mich tatsächlich so, dass sowas höre ich lieber im Sommer als im Winter, also genauso Skatepunk, diese ganzen Sachen, das ist für mich alles sehr sommerlich, und das sind dann aber gar nicht wirklich Sommersongs, also die meisten von diesen Sachen sind irgendwie eher depressiv in der Ausrichtung und so, aber sie klingen oft happy und erbaulich und so, und es passt gut zusammen.
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0: You're listening to Zomer Hits 3000 with me, Robin Brooke, and it is finally time for another version of
1: 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Ist das ein Sommer Hit?
0: 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Herzlich willkommen zum Studio.
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0: Very formally. It feels very formal when we're talking about a track that we haven't even played yet. But today we're going to play a new track from Phoebe Bridgers, American singer-songwriter and record producer known for her indie folk sound. 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
2: Die eine Sache ist das Musikvideo, die andere Sache sind die Lyrics und es passt beides gut zusammen. Phoebe Bridgers besingt Lost Boys, die so ja, nicht so wirklich wissen, was sie wollen, die so ein bisschen verloren sind. Ich denke, das trifft wahrscheinlich auf viele Teenager oder Mitte 20 Quarter Life Crisis Typen zu. Und was sie da so besingt und was man da im Video sieht, das erinnert mich an so einige sehr wilde Sommer, die ich erlebt habe.
0: With the suits of armor, was that?
2: Ja, leider nicht. Also als Ritter war ich nie unterwegs, aber gleich die erste Zeile heißt On a motorbike doing 90 in a 55. Und das erinnert mich an die wilde Moped-Zeit, die wahrscheinlich sehr viele Menschen am Land auch so miterlebt haben, wo man im Nachhinein sehr froh sein muss, dass nichts Ärgeres passiert ist.
0: Wow, die verrückte Moped-Zeit, die habe ich tatsächlich nicht. In Vermont, we had die verrückte Fahrradzeit, but it probably resulted in just as many broken teeth. Do you think losing yourself is an essential part of summer?
2: Ja, ich finde schon. Also gerade so, wenn man denkt, damals in der Schule oder in der Uni, wenn man vielleicht keinen Ferienjob gehabt hat, deswegen ein bisschen auch traurig war oder halt ja dann das Geld nicht gehabt hat, dann habe ich mich zumindest damals sehr stark fadisiert und bin auf die dümmsten Gedanken und blödesten Ideen gekommen. Aber alle anderen Sorgen waren halt weg. Oder man hatte halt dann diesen einen Liebeskummer, diesen einen Crush oder hat dann diesen einen Friend begleitet in genau dieser Phase und ist dann zusammen, hat man eben versucht, darüber hinwegzukommen und hat dann einfach wirklich ja, krassen Scheiß gemacht.
0: Ja. Yeah. All right, well, we're going to listen to these krassen Scheiß together. Get lost in summer. Let the people have a listen for themselves. Thanks very much, René.
2: Immer gerne.
0: Phoebe Bridgers with Lost Boys.

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1: Schwimmen bedeutet für die Hauptfigur Tilda endlich Ruhe vom Alltag. Denn der ist bei Tilda extrem stressig. Sie arbeitet an der Supermarktkasse, studiert Mathematik und muss sich um ihre kleine Schwester kümmern, weil ihre alkoholkranke Mutter das nicht kann. Tilda ist auf sich allein gestellt, denn sogar ihr Freundeskreis hat die Kleinstadt, in der sie lebt, längst verlassen. Und so bleibt ihr nur das Schwimmbad als Rückzugsort. Genau dort taucht dann eines Tages Viktor auf.
2: Er zieht die Schwimmbrille über die Augen, macht einen eleganten Kopfsprung und krault. Seine geradlinigen, schnellen, kraftvollen Züge setzen sich von dem restlichen Chaos im Becken ab. Wenn er sich vom Beckenrand abstößt, ist er bestimmt 10 Meter unter der Wasseroberfläche, bis er auftaucht und in höchstens einer halben Minute den Beckenrand erreicht, von dem er sich dann wiederum in einer Rollwende abtauchend abstößt.
1: Viktor ist der ältere Bruder von Tildas Jugendfreund, der, wie wir erfahren, früh verstorben ist. Ein Schmerz, der Tilda seither verfolgt. Umso unerwarteter kommt es dann, dass Tilda gerade bei Viktor Liebe und Zuflucht finden wird. Diese kleine Liebesgeschichte ist einer der wenigen, aber starken Hoffnungsschimmer in diesem Roman, der sonst von einem tristen Kleinstadtleben zwischen Chaos und Unsicherheit erzählt. Nur im Schwimmbad kann Tilda durchatmen und sich auf sich selbst konzentrieren.
2: Ich atme den Chlorgeruch tief ein, schmeiße meinen Rucksack auf die Bank, ziehe das Kleid über meinen Kopf, springe kopfüber ins Wasser, tauche in den tiefen Bereich bis zum Grund, setze mich auf den Boden und schaue mir das Geschehen im Becken von unten an. Viele unkoordiniert zappelnde Kinderbeine, ein paar mehr oder weniger koordiniert zappelnde Seniorenbeine, tauchende Kinderkörper, gemischte Beine am Beckenrand.
1: 22 Bahnen ist eine starke Coming-of-Age-Geschichte und es ist auch eine Geschichte, die das Schwimmen, den Sommer und das in der Wiese liegen zelebriert.
0: 22 Bahnen by Caroline Vaar has been published by Dumont Publishing and the film adaptation was released last year starring Luna Veydla in the lead role as Tilda. And if you want more summer reading recommendations, they are available from the one and only Christian Pausch at fm4orf.at.
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5: Alle sind auf Urlaub, erleben aufregende Dinge, nur man selbst nicht. Die Sehnsucht nach dem Chillen am Wasser ist hoch, doch die nächste Badestelle ist unerreichbar weit weg. In der atmosphärischen Ebene von Farce neuen Album schlummert dieser sehnsüchtige Coming-of-Age-Geist. Die Songs darauf offenbaren eine Welt, wie man sie sich vielleicht als Teenager vorgestellt hat.

0: Sehnsucht nach diesem einen Menschen, Sehnsucht nach aufregenderen Zeiten. Songs über die unperfekte Familie und über schwere Gefühle. All das greift Fas in ihrem neuen Album auf. Das zentrale Thema ist jedoch das Miteinander.
1: Im Grundsatz von The Label und auch in dem Namen steckt eine Auseinandersetzung mit Bezeichnen und Bezeichnet werden und Wahrnehmen und Wahrgenommen werden.

Musik als gute Kommunikation zu machen und sie genau auf den Punkt auszuformulieren und nichts quasi der Fantasie zu überlassen, sondern es wirklich auf sehr hohem energetischen Level und irgendwie sehr laut und sehr direkt und auch sehr kurz zum Punkt zu bringen. Das war mir richtig wichtig an dem Album. Ich wollte nicht rumdümpeln, sondern in 27 Minuten ein paar Punkte machen.

Fire from the Hip ist ein Album für alle, die gern Referenzbingo spielen und eine wahre Freude für Musiknerds und Popkulturfans. Denn da gibt's musikalisch wie textlich so einige Easter Eggs zu entdecken. Zitiert und neu interpretiert werden zum Beispiel Speeches von Nicole Kidman oder auch Kanye West.

Das Songwriting ist die ganz große Stärke von Finn Wolfhard auf Fire from the Hip. Das klingt stellenweise schon stark und wahrscheinlich auch ganz absichtlich nach Bob Dylan. 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

0: Abgesehen davon ist Fire from the Hip der perfekte Soundtrack für alle, deren Sommer sich ein bisschen so anfühlt wie eine Indie-Rom-Com. Inklusive der Sommerromanze, die in gebrochenen Herzen endet, damit man dann nostalgisch in ein Lagerfeuer starren kann.
1: Perfect Beschäftigung for the summer. I think the only thing left to do at this point is probably just say, let the credits roll. 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
2: Übermorgen geht's los, das Wiener Popfest am Karlsplatz. Wir stimmen uns heute im FM4 Soundpark schon mal dafür ein, weil bei beiden geht's ja um ähnliche Dinge. Also ums Hervorheben der besten Acts aus Österreich. Sie ist auch dabei. Donnerstag, Seebühne, schaut euch das unbedingt an. Eintritt ist wie immer frei. Das ist Tamara Flores. Es ist sehr gut, dass ihr mit dabei seid.

0: Immer im Sommer laden wir hier zu FM4 ein paar Leute ein, um uns Tipps für eben den Sommer zu holen. Tipps, die so gut sind, dass wir sie natürlich mit euch teilen wollen. Heuer haben wir Lovehead mal um ihre Summer Essentials gebeten.
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3: Ja, also ich würde auf jeden Fall unsere Musik rauf und runter hören.
4: Ja, das sowieso.
5: Ich finde, Wasserspritzpistolen sollten schon ein Essential sein.
4: Die sind bei uns nämlich etabliert. Also Ich finde schon, dass das was Wichtiges ist. Sonst, es ist, also wir werden im Sommer ganz viel im Bus sitzen. Das kann ich niemandem empfehlen.
5: Also ich hoffe, euer Sommer ist dann nicht so wie unserer.
4: Ja, also ist natürlich richtig cool, aber der Bus ist schon ultra heiß.
5: Ja, und unbequem.
4: Ja.
5: Ja, wir sind halt immer viel unterwegs an heißen Orten, wo wir nicht die Zeit haben, schwimmen zu gehen, oftmals. Und dann haben wir uns gedacht, boah, wie kühlen wir uns ab? Und dann haben wir halt eigentlich einfach die Wasserspritzpistolen gesehen und waren schockverliebt. Weil man kann auch Trickshots machen mit denen, das ist ziemlich cool.
3: Genau, die haben nämlich so einen Mechanismus eingebaut. Du kannst vorne so eine Kammer quasi drehen und dann spritzt die Pistole in zwei Richtungen. Das heißt, du zeigst auf eine Person und sie spritzt aber dann noch so im 90-Grad-Winkel noch.
4: Und ich habe mit dieser Funktion letzten Sommer unseren Tontechniker und unseren Manager gefüttert mit in zwei verschiedenen Richtungen. Ich glaube, das war irgendein alkoholisches Getränk.
5: War das
4: Getränk.
5: In Chemnitz?
4: Ich glaube. Und das Problem daran war, also wenn man alkoholische Getränke in eine Wasserpistole gibt und natürlich so wie wir vielleicht die Wasserpistole danach nicht unbedingt auswäscht, kommt es dazu, dass du, wenn du sie das erste Mal im nächsten Sommer wieder benutzt, sehr viel braune Flüssigkeit rauskommt. Und das war schon unschön auf jeden Fall.
5: Aber ich glaube, meines war auch braun und ich habe keinen Alkohol reingeleert.
4: Oje.
6: Lektion, die man lernt, wascht eure Wasserspritzpistolen vor jeder neuen Saison aus.
4: Auf jeden Fall.
5: Ja, und generell vielleicht einfach nur Wasser reingeben, weil...
4: Das ist jetzt gar nicht so das Problem.
5: Ja, aber man sollte die halt nicht so oft waschen, weil wenn man sie bemalt und die Farbe nicht wasserfest ist, je öfter man sie waschen muss, desto schlechter.
4: Ja, dann braucht man einfach wasserfeste Farben. Das
5: oder
4: ist auch
5: das.
4: Der zweite Punkt eigentlich, worauf man achten sollte.
5: Ja.
6: Das ist auch was, das ich gerne nachfragen wollen würde, weil ihr redet so darüber, als ob das so normal wäre. Als ob das alle machen würden. Wasserspritzpistolen bemalen. Was hat es damit auf sich?
3: Ja, also wir haben halt diese Wasserspritzpistolen.
5: Wir hatten da noch echt viel Zeit an dem Tag, oder?
3: Ja, und wir haben die gekauft und die waren halt überhässlich und waren halt gar nicht Love at Summer vibig. Und die Leni hatte zufällig so Stifte mit, mit denen wir die dann angemalt haben.
4: Ja. Und zu der Zeit, jetzt nennen wir uns nicht mehr unbedingt so, aber

0: Wir hatten auch Spitznamen, die wir dann alle auf diese Wasserpistolen auch aufgemalt haben. Mara war Magma Mara, Anna war Crash Out Anna und ich war Popo Pirat, logischerweise. Und das so haben unsere Wasserpistolen dann auch geheißen. Und genau, das war eigentlich ganz nett. Also wir haben sie wirklich bemalt, weil sie überhässlich waren.
1: Ja.
0: Da hat die Mara recht.
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Hier ist Kids Don't Smoke und ihr hört den FM4 Sommer Soundpark. Mein aktuelles Lieblingssommerlied ist natürlich Sommer von Under Mods. Das ist einfach ein Banger. Also bitte aufdrehen und abgehen. Dankeschön. Bis später.

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Es ist fast schon Ende Juli hier im FM4 Soundpark, Mitte Ende. Und seit Anfang des Sommers, da verfolgt uns jetzt schon eine Frage. Haben Kari Kari ausschließlich Sommerhits geschrieben? Also jeden Tag hier im FM4 Sommer Soundpark hören wir uns ein Lied an von Kari Kari gemeinsam und denken ein bisschen über diese Frage nach. Jetzt war ja am Wochenende gerade das Acoustic Lakeside Festival in Sittersdorf in Kärnten. Sehr schön war's. Kari Kari haben da ein Special Set gespielt, gemeinsam nämlich mit dem Lakeside Ensemble. Streicher, Bläser, alles mit dabei. Und da haben wir ein Lied endlich mal wieder live gehört. Also mehr Sommer geht dann eigentlich eh auch nicht. Aber sag dir, ist das ein Sommerhit?

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Und auch das schauen wir uns am Karlsplatz auf der großen Seebühne an. Shakes Tuva und das gemeinsam mit Ada Olisa. Hin mit euch auf dieses großartige Popfest am Donnerstag eben. Da geht's los und geht durch bis Sonntag. Da setzen wir uns alle sogar noch für ein paar Konzerte in die Karlskirche. Sehr, sehr viele gute Homegrown Acts gibt's da und dazu noch for free zu sehen. Das vollständige Programm findet ihr auf fm4orf.at. Wir hören uns morgen wieder, wenn ihr mögt. Habt einen sehr guten Dienstagabend. Das sind für euch Endless Wellness mit dem besten Titel sowieso fürs Verabschieden. Ich

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0: 32 Grad und es wird noch heißer. Sommerferien haben begonnen, die WM ist in vollem Gange und ich wünsche euch einen wundervollen Sommer 26.
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1: Freundinnen der Popkultur, herzlich willkommen. Jeden Dienstag treffen wir uns hier und hören uns an, was die Popwelt aktuell so zu bieten hat. Mein Name ist Susi Androschowa. Ich bin noch ganz beseelt vom letzten Konzertsonntag. Monatelang habe ich mich darauf gefreut, auf das Konzert von Wolf Alice. Und deswegen möchte ich die Sendung heute hier gleich beginnen mit einem der meistgespielten, des meistgehörten Tracks der Londoner Band. Es ist ein Song mit einem Happy End. Es geht um Zweifel bei der Suche nach der großen Liebe. Hier sind Wolf Alice mit Don't Delete the Kisses.

Fun von Deki Alem. That doesn't sound like fun to me. Ja, für mich schon. Also so ein Oldschool-Rave-Song jetzt. Wisst ihr, welche Nummer ich dieser Tage so jeden Tag mehrmals rauf und runter gehört habe? Die neue Single von Lava LaRue. Die heißt Prince of Bologna und hat so eine gute Laid-Back-Attitude, aber ist auch leicht trotzig, vielleicht auch leicht angry. Ich mag es auf jeden Fall, wenn in Songs so laut geatmet wird und wenn auch so sirenenartige Hooks vorkommen. Hier ist Prince of Bologna von Lava LaRue.

Overload von Mad, Mad, Mad. Die nächste Nummer, die erinnert mich an die Band Alabama Shakes, so wegen der leicht bluesigen Stimme. Es ist der Song I Want You to Love von Son Lux. Falls ihr den Film Everything Everywhere All at Once gesehen habt, da haben Son Lux den Soundtrack für den Film gemacht. Das neue Album von Son Lux kommt im September raus und wird Out Into heißen. Der Song I Want You to Love, der klingt, als ob man irgendwie vier verschiedene Songideen zusammengemischt hätte, aber das mag ich sehr, weil auch das ist Popshop. Einen Song hören, der neugierig auf mehr macht. Hier sind Son Lux mit I Want You to Love.

Erin LeCount mit The Cinema. Ich glaube, das On and On, das bezieht sich auf Filme mit Überlänge. Nein, das war jetzt ein bisschen fies. Im Song geht es eigentlich um sowas wie kreativen Neid. Ich glaube aber, Erin LeCount, da muss man sich keine Sorgen machen. Die 23-Jährige wird so als die neue Pop-Hoffnung Englands gehandelt. Wahrscheinlich ist sie eh schon auf euren Timelines aufgepoppt. Genauso wie der Heartstopper-Film. Und bei Heartstopper gibt es ja hervorragende Musik. Vielleicht habt ihr über die Serie nämlich auch die Musikerin A Baby Queen entdeckt. Ich habe die Sendung heute ja mit einem Song von Wolf Alice begonnen. In dem Song geht es um so Liebesanbahnung und um die ganzen Zweifel, die man da auch haben kann. What if it's not meant for me, singen da Wolf Alice. Und Baby Queen hat thematisch einen sehr ähnlichen Song geschrieben, aber so eher aus der DeLulu-Perspektive. Hier ist Baby Queen mit Want Me.

Das waren Free Love mit ihrem Song Playing as Punks. Free Love sind ein Duo aus Glasgow. Die haben in ihrer Heimatstadt jetzt eine Library of Synthesized Sound aufgemacht, also eine Bibliothek für Synthesizer. Die Bibliothek funktioniert aber auch gleichzeitig als Museum und Workshop-Space. Ein sehr schönes Community-Projekt von Susie Rodden und Lewis Cook, so heißen die beiden Mitglieder von Free Love. Von Glasgow schauen wir jetzt nach Manchester. Dort lebt der österreichische Producer Salut und der darf sich in seine Bio jetzt schreiben, habe mit Madonna gearbeitet. Er hat nämlich den Madonna-Song Love Sensation geremixed. Ja, und falls ihr Salut näher kennenlernen wollt, ich kann zum Einsteigen sein Album True Magic empfehlen. Da hat er einen gemeinsamen Track mit Disclosure gemacht. Den hören wir jetzt. Der Song heißt Lift Off.

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Das war Licky Lee mit Lucky Again. Und davor haben wir gehört Rock Music von Charlie XCX. Am Freitag erscheint schon das neue Charlie XCX Album Music Fashion Film. Am Freitag erscheint aber auch das neue Album von Upsilon. Glanz Null wird es heißen. Und es gibt auf dem Album einen gemeinsamen Song mit Icky Mel, Popstar der Stunde, aber auch einen Track mit Berg. Und so klingen Kaputte Diamanten, die gemeinsame Kollabo von Upsilon und Berg.

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Paula Hartmann und Domiziana und Verifiziert mit ihrem gemeinsamen Song Gebrochenes Glas. Und davor haben wir gehört Kaputte Diamanten, den gemeinsamen Track von Berg und Absilon. Am Freitag erscheint das neue Absilon-Album Glanz Null. Ja, das war's auch schon fast mit dem FM4 Popshop. Ab Mitternacht erwartet euch Christoph Seppin mit dem Musikpodcast. Heute geht's um das Mile Me Def Album Eerie Bits of Future Trips. Im FM4 Popshop begrüßt euch nächste Woche, nächsten Dienstag ab 22 Uhr wieder Fars. Mein Name ist Susi Andruschowa. Ich wünsche euch allen einen schönen Abend und hier ist Chet Faker mit 1000 Ways.

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3: 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Auf jeden Fall geht es um Musik, die uns persönlich ganz wichtig ist. Im FM4 Musik Podcast stellt jede Woche ein anderer großartiger Mensch ein persönliches Lieblingsalbum vor. Und heute ist das FM4's Lisa Schneider mit einem Album aus Österreich, mit einem Homegrown-Album.

0: FM4 Lisa Schneider ist hier. Wir sprechen über Lieblingsalben und du hast dein Lieblingsalbum von einer Homegrown Band vorbeigebracht. Du wolltest schon seit Jahren über dieses Album sprechen. Jetzt hast du es ausgesucht. Zuerst ist die Wahl schwer gefallen. Du hast bis jetzt immer nur Live-Alben vorgestellt in dieser sommerlichen Serie. Das dritte Jahr machen wir die jetzt schon. Mhm. In dieser sommerlichen Serie namens Lieblingsalben. Bis jetzt hast du immer Live-Alben vorgestellt. Jetzt stellst du ein Album vor.
1: Ja, man muss ja Regeln brechen oder so. Ich glaube aber, meine Lieblings-Homegrown-Acts haben wenig Live-Alben bis jetzt veröffentlicht. Deshalb habe ich jetzt gedacht, ich nehme doch ein Studioalbum. Dieses Album verfolgt mich schon sehr lange. Es heißt Eerie Bits of Future Trips und kommt von Mile Me Death. Es ist 2015 rausgekommen. Letztes Jahr schöner runder Geburtstag gewesen. Mile Me Death zu diesem Zeitpunkt, 2015, große Nummer in der Homegrown-Musikwelt. Schon immer so ein bisschen in der DIY-Welt verankert, in der Underground-Welt verankert. Und dahinter steckt natürlich, wir wissen es alle, die Lichtgestalt Wolfgang Möstl.
0: Mittlerweile bekannt als Wolfgang Lehmann, hat in sehr vielen Bands gespielt, wie zum Beispiel Meltdowner oder Sex Jams oder Killed by 9 Volt Batteries oder auch in der Band von Clara Lucia oder so. Hat sehr, sehr viele Bands produziert auch, unter anderem Kalk oder Dives oder so, Voodoo Jürgens auch. Und ist mittlerweile auch unterwegs mit gemeinsam mit Anja Plaschke, alias Soap & Skin und vielen anderen talentierten Musikern unter dem Projektnamen Exit Void. Ein unfassbar hochtalentierter Musiker, der, und das muss man ihm geben und sehr hochhalten, der macht Music for Music's Sake. Mhm. Da geht es um gar nichts anderes, als nur die Schönheit der Musik zu zelebrieren. Und so viele Menschen, glaube ich, gibt es auf der ganzen Welt gar nicht einmal so viele. Einmal komplett davon abgesehen, wie viele es in Österreich davon gibt. Aber Wolfgang Lehmann, alias Wolfgang Möstl, ist einer davon. Ein Musician's Musician. Mhm. Und dann ein fabelhafter Musiker. Ich denke das so, wenn man sich vorstellen will, wie sein Zugang zur Musik ist, dann fällt mir so ein Mile Me Death Konzert ein, weil die Band hat sich ja auch immer so ein bisschen hin und her rum geändert.
1: Genau.
0: Die eine Konstante ist irgendwie eher in der Band. Aber ich kann mich erinnern an ein Mile Me Death Konzert, da ist er einfach da gestanden mit lauter so Pedalen um seinen Gürtel herum. Mhm. Und das Konzert ist, glaube ich, wenn ich mich richtig erinnern kann, daraus bestanden, dass er einfach da gestanden ist und die ganze Zeit an irgendwelchen hochkomplizierten Pedalen, wo man gar nicht weiß, was ist da alles selber gebaut, was ist da wie, wohin eingesteckt und getüftelt und sowas, ist einfach herumgedreht worden, um fabelhafte Sounds zu erstellen.
1: Ja, es war immer schwierig, den Wolfi über die letzten Jahre so ein bisschen festzunageln auf irgendwas Bestimmtes, auf irgendeine bestimmte Band oder einen bestimmten Sound, den er gerade sucht. Das ist eh ein guter Satz von dir, dass er irgendwie die Schönheit am Musikmachen selber findet. Und schön ist bei Wolfgang Lehmann auch eine Sache, die so im Blick des Betrachters liegt ein bisschen. Weil schön ist es gar nicht unbedingt alles, was er macht.
0: Nice.
1: Ich glaube, genau. Es ist ihm vor allem interessant. Das ist vielleicht das Wort, das Wolfgang Möstl gern hat, wenn man seine Musik beschreiben mag. Sie bleibt für ihn ist interessant. Ich glaube, er ist einfach so ein ewig neugieriger Mensch. Ich muss kurz auf meinen coolen Notizzettel schauen. Ich habe nämlich einen schönen Satz geschrieben. Ich glaube, das war vor elf Jahren, wenn das Album rausgekommen ist. Und ich habe geschrieben, Wolfgang Möstl zieht seit jeher durch dunkle, angestaubte Ecken und wischt sie neugierig auf.
0: Hey, das hast du vor 11 Jahren schon geschrieben.
1: Da schaust, gell? Alle genieren wir uns für unsere Tagebücher.
0: Na,
1: von
0: weil ich
1: vor
0: gerade
1: über
0: sagen
1: 10 Jahren.
0: Wollte, du bist ja auch so ein Mensch, du sagst dann so, ach und damals die alten Texte und
1: ja,
0: sowas.
1: Ja, ja, wir kennen das doch alle. Man kann doch nichts lesen, was man vor 10 Jahren geschrieben hat. Das kennen doch sicher vor allem Musiker und Musikerinnen. Das ist doch irgendwie, also so Ganzelhaut. Aber dieser Satz, er stimmt noch immer.
0: Ich glaube, Wolfgang Lehmann kann sich schon das Mal mit dem Album Eerie Bits of Future Trips von vor 11 Jahren anhören. Ich meine, er hat es zumindest letztes Jahr sehr groß zelebriert. Vorletztes Jahr sehr groß zelebriert. Da kommen wir dann später nochmal dazu. Aber reden wir vorher einfach prinzipiell so über das. Ich meine, Wolfgang Lehmann, verschiedene Musik. Du hast manchmal ein bisschen neusiger, manchmal ein bisschen lauter. Da gibt es diese Band, keine Ahnung, Meltdowner ist fast schon eine Metal-Band oder so. Sehr Noise Rock. Mile Me Death ist so eine Art Psychedelic. So eine Art Psychedelic.
1: Ja, und aber auch gleich irgendwie The Most Pop Wolfgang Lehmann. jemals war, so irgendwie.
0: Es ist so wabbernder, schwabbiger Sound und mittendrin sind so kleine, süße Popmelodien versteckt. Das ist so, oder? Oder Indie-Rock.
1: Und ich finde, wenn man sich das jetzt anhört, also wirklich, das ist lustig. Bei mir war es so, und wenn man über Lieblingsalben redet, muss man immer ein bisschen subjektiv gehen. Vergib mir. Aber für mich war das Album Anfang 20, dieses Album kommt raus. Ich höre mir das an, ich weiß nur, ich bin irgendwo draußen gesessen und höre mir das an. Und es wird mich immer daran erinnern an so eine Aufbruchsstimmung, wie es halt ist. Viele von uns, viele von euch kennen das. Man macht irgendwann mal in der Schule und dann geht man vielleicht in die nächstgrößere Stadt und vielleicht studiert man da irgendwas oder hast den ersten großen Job. Und genau da war es bei mir auch. Und dann kommt dieses Album daher und es war wirklich ein bisschen futuristisch in dem Moment. Also Wolfgang Möstl samplet das sehr viel. Zu dem Zeitpunkt habe ich noch gar nicht gewusst, was Samplen überhaupt so wirklich ist in dem Sinne. Und es klingt schon so ein bisschen, als hätten da viele Computer mit ihm mitgearbeitet, aber auf so eine Art, wie es bei Zurück in die Zukunft vielleicht man sich vorstellen wird. Und ich glaube, er denkt selber auch so drüber nach. Ich habe dann Jahre später, 2019 oder so, mit ihm gesprochen über ein Lied auf diesem Album, das größte Lied vielleicht, Digital Memory File.
0: Ja, weil wir auch gleich direkt beim Anfang beginnen. Es ist der Opener vom Album. Ja, weil du von
1: Wenn
0: du von Aufbruchsstimmung nämlich sprichst, das ist der erste, der Start und da ist es da und Digital Memory File, der große Hit.
1: Ja,
0: der größte Hit wahrscheinlich auch in der Karriere von Wolfgang
1: Lehmann. Ja, da habe ich noch einen coolen Fact. Wir haben auch im Jahr 2019 eine Liste erstellt hier bei FM4. Die hat geheißen, die 100 besten österreichischen Songs aus dem 21. Jahrhundert. Was für ein Titel. Und ihr habt geschaut, rate mal, was ist Digital Memory File? Welcher Platz?
0: Man redet dann immer höher, als etwas tatsächlich ist.
1: Ja.
0: 23.
1: Genau, umdreht, 32.
0: Ah ja, was von den 100 besten österreichischen Songs?
1: Ja, also Leute, da habe ich aber geschlafen damals, 2019.
0: Nein,
1: da bin ich genug gekämpft. Die hat ersten, ganz vorne so Bilderbuch Wander.
0: Ja,
1: das
0: ja,
1: war diese,
0: klar.
1: Diese Welle.
0: Na, aber bei den 100 Songs, das, ja. Ist ja, das gehört Top 10.
1: Ich würde auch sagen Top 10.
0: Ja, aber das ist das Problem, wenn man rät, wenn man die Sachen rät. Weil mein Gedanke, als du es gefragt hast, mein Gedanke wäre gewesen, ist Platz 8 oder
1: ja.
0: So.
1: Na, für mich auch. Und alle Menschen, die ein bisschen FM4 gehört haben in diesen letzten 15 Jahren, die kennen dieses Lied hoffentlich auswendig. Das ist ein Riesenhit. Und Wolfgang Lehmann hat damals gemeint, das vereint so ein bisschen, was er gern mag, ein ganz einfacher Kinderreim mit ein bisschen Noise und ein bisschen Blödsinn. Und er hat irgendwie gemeint, er hat sie damals, weil da war die Welt noch Anfang, ein bisschen anders, kein Trump, kein Brexit und so weiter und wir haben ja noch gar nichts gewusst, sagt er. Und mir war es da noch ein bisschen leichter, einfach irgendein Blödsinn zu singen. Weil da kommen wir auch jetzt dazu, dieses schöne Album Eerie Bits of Future Trips, die Texte sind halt gaga. Also Dada Gaga, irgend sowas. Schöne Gedichte für das Internet und die Zukunft. Man muss das gar nicht so ernst nehmen.
0: Man muss das nicht so ernst nehmen wie das Spielen. Also so, man sagt, I don't work music, I play music.
1: Ja.
0: Musik als Spielplatz ein bisschen hier.
1: Ja.

0: immer vorstellen, wie er so 500 Milliarden verschiedene Dinge vor sich
1: hat. Hat er auch.
0: Es gibt auf unseren FM4-Socials, schon ein paar Monate oder Jahre mittlerweile alt, gibt es ein nettes Video von einem Studiobesuch bei Wolfgang Lehmann, wo er so ein paar von seinen obskuren Instrumenten zeigt. Es sind sehr, sehr viele. Aber man stellt ihn sich so vor, wenn er so Musik macht, wie er seine ganzen Sachen und mit denen wirklich spielt in dem Sinn. Also einfach Spaß an der Sache hat. Und das hört man dann. Das hört man auch auf Eerie Bits of Future Trips, dass der Spaß, das hat Spaß gemacht, das zu machen, nehme ich mal an.
1: Mhm. Und ich meine, ich glaube, Wolfgang Lehmann, der ist ein Mensch, der macht auch mit einem Joghurtbecher gute Musik. Aber was auch ein schöner Beweis ist, glaube ich, also zwei Dinge. Wenn man ihn fragt, was meinst du, wann ist ein Song so ein Hit? Und er meint dann, man merkt es, wenn man von der Bühne runterkommt und die Leute fragen, warum hast du es nicht gespielt?
0: Ja.
1: Das ist ein sehr gutes Ding.
0: Und hat es manchmal Momente gegeben, wo er Digital Memory Fall nicht gespielt hat, ja, bei Miami Dev Konzerten?
1: Soll es gegeben haben. Ich habe wenige davon erlebt.
0: Zum Glück war ich bei denen nicht dabei. Ich wäre auch so, bist du verrückt?
1: Ja.
0: Brando spürst, aber Digital Memory Fall.
1: Ja, genau. Na, und ein zweites Ding, wo man Hit erkennt oder einen Hit, der irgendwie anders funktioniert und nicht an Alter gemessen wird oder an Klugheit oder an dem, was man schon kann und weiß. Damals ist Wolfgang Lehmann, hat er erzählt, zum ersten Mal Papa geworden. Und er kann manche dieser Miami Death Songs am Klavier spielen. Und die hat er dann seinem Zwerg ein paar Monate vorgespielt. Zwerg war hin und weg. Mhm. Und allein da merkt man, glaube ich, schon auch, ob es ein guter Popsong ist.
0: Wenn es Kinder sich anhören können.
1: Ja.

0: Dieses Album, du hast schon ein bisschen darüber gesprochen, dass es so halt ein bisschen dadaistisch oder sowas, aber prinzipiell, was ist so das Grundgefühl, so eine Grundemotion, die du vermittelt bekommst, wenn du es dir anhörst? Es ist gar nicht so ein Album, wo man, also bis auf Digital Memory File, ist es gar nicht so ein Album, wo man spezifisch auf so Hits hinhört oder so, sondern es ist eigentlich so, es ist ein begleitendes, durch den Tag begleitendes Ding.
1: Naja, ein bisschen vergessene Hits vielleicht. Also für mich sind das alles Hits. Weil ich bestehe auf der These, wenn man was lang und oft genug hört, beim 40. Mal hören singst auch das Droney-Gitarre-Solo mit in deinem Kopf. Also hört schon, das sind schon, er versteckt manchmal die Hits und die Hooks und die Popmelodien unter so Schrammel-Schrammel oder eben unter diesem Noise-Droney-Ding. Aber das ist schon, das ist kein Ambient oder irgendwie so Drone-Noise-Album, das in einer Wurst durchläuft. Das sind schon abgeschossene Songs. Aber wenn du mir nach der Stimmung fragen würdest, ich bin überlegt, was empfehle ich? Also wann sollen Menschen sich das anhören oder so? Das ist jetzt kein Party-Album, das ist jetzt kein Album, das ich mir unbedingt mit Freunden muss. Ich finde das Album, das hörst du gut allein an. So beim Spazierengehen, beim Putzen. Nicht, weil es irgendwie traurig ist, sondern weil es eben das Gegenteil eigentlich ist. Weil es ein auf gute... wieder dieses blöde Wort, aber ich muss wieder noisy sagen, Art Uplifting ist und sie irgendwie gut mit sich selber beschäftigt.
0: Aber reden wir jetzt über einen Moment, wo man sich dieses Album nicht alleine angehört hat, sondern in einem Live-Setting gemeinsam mit tausenden anderen Menschen. Damit du es nicht selber sagen musst, sag ich's. Du hast vor 2 Jahren das Popfest kuratiert, gemeinsam mit Markus Binder von Advenger. Das ist so eine Art Festival für österreichische Popkultur. Da gibt es mehrere Bühnen und eine ganz große Bühne dort ist die sogenannte Seebühne. Die steht am Wiener Karlsplatz dann immer Ende Juli. Und da sucht man sich Bands aus und hofft, dass sie zusagen, um große Konzerte zu spielen. Und du hast damals Wolfgang Lehmann angefragt, ob er denn nicht ein Malmö Def-Konzert spielen will. Und zwar das große Abschlusskonzert auf der Seebühne am Popfest. Und da ist dann... das Album Eerie Bits of Future Trips auch ein ganz wichtiger Teil davon gewesen, beziehungsweise er hat dann gleich eine riesen Idee gehabt, das ganze Ding umzusetzen, oder? Hat das, ich sag's auch, damit du es nicht sagen musst, hat das damals beste Konzert des Jahres 2024 gespielt, da in diesem Setting. Was ist da passiert?
1: Ich hab gesagt, Wolfi, wirst spielen mit Malmö Def, also einer deiner vielen Bands. Und er hat gesagt, ja, passt. Und eine Woche später hat er geschrieben, ich würde wen mitnehmen. Und dann ist wirklich jede Woche ist ein neues E-Mail vom Wolfi gekommen mit, die Leute kommen noch dazu. Am Ende waren wir bei einer Gästeliste für diese Show, also Gästeliste Menschen, die mit ihm auf der Bühne musizieren, von ungefähr 30 Menschen. Und er hat sich da einfach ein Riesenkonzept überlegt. Es war dann am Ende, hat es auch geheißen, Wolfgang Möstl and The Friends. Mhm. Das war so quasi seine sehr berühmte Backing-Band. Also da waren dabei Oscar Haag, Voodoo Jürgens, Dives, Japanik, Love, Bates. Also es waren wirklich wahnsinnig viele österreichische Musikerinnen und Musiker, die entweder am Popfest selber auch dort aufgetreten sind oder davor schon mal irgendwo aufgetreten sind, die mitgemacht haben. Und das war eigentlich deshalb auch so eine schöne Geschichte, weil es so viel über den Wolfi selber erzählt hat, weil er ist eben nicht nur Musiker, er ist wirklich eine Lichtgestalt in dieser österreichischen Welt. Du kommst an ihm, wenn du Musiker oder Musikerin bist, nicht vorbei, weil er einfach so mit ganz vielen Menschen gearbeitet hat, auf verschiedene Arten und Weisen, in letzter Zeit sehr viel als Producer vor allem. Und dieser Auftritt war so ein bisschen ein Herzeigen, was für eine schöne, große Familie, das klingt immer so kitschig, aber es ist halt irgendwie so, das irgendwie geworden ist und wie viele Fäden zusammenlaufen zu ihm in der Mitte und dann hat er noch so helles Gewandern gehabt, hat ständig gekämpft mit riesen Luftballonen und was er da alles in die Luft geschossen hat an diesem Abend, also alles nur legale Sachen. Ja, das war schon Wahnsinn.
0: Und auch sehr nett halt für ihn wahrscheinlich auch sich die Möglichkeit zu haben, auf einer Bühne zu verbeugen vor den ganzen Menschen, mit denen er gemeinsam musiziert hat. Also dass er auch das, ist wieder ein Ding, das für ihn spricht, dass er dieses Ding nimmt, wo er einen großen Slot hat, einen großen Konzertslot hat und er lädt all die Menschen ein, um die auch in den Fokus zu stellen und die ins Rampenlicht zu stellen. Er hat ja jede Band, jeden Artist, jede Künstlerin, Künstler, die da mit raufgekommen ist, persönlich nochmal vorgestellt und gesagt, das ist so und so von diesem Lied, von dieser Band und so weiter. Mhm. Also so ein sich gegenseitig voreinander verbeugen. Ein ja. Liebes zeigen, wie Musikindustrie auch funktionieren kann.
1: Ja. Er ist sehr humble, wenn er eins ist.
2: Ich darf auf der Bühne begrüßen Martin Zenker und Clemens Porsche.

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0: Mal mit auf Eerie Bits of Future Trips hat es da auch ein bisschen live zu hören gegeben damals. Ich meine, das ist ja immer, es ist immer ein bisschen anders, wenn man Mal mit auf live sieht.
1: Ja, voll.
0: Am Album bleibt es eine Konstante. Wie ist es da, wie hat sich dein Zugang zu diesem Album über die Zeit so, hat es sich verändert? Ist es jetzt immer noch gleich, wie es vor 11 Jahren gewesen ist? Wie ist es da so?
1: Also ich finde, vor 11 Jahren, da waren wir schon noch mehr drinnen in dieser Indie-Rock'n'Roll-Welt. Und ich weiß noch, am Anfang hat in meinem Kopf Mile Me Death auch irgendwie stattgefunden als Indie-Rock'n'Roll-Band. Wenn ich jetzt zurückdenke und mir das jetzt anhöre, stimmt das eigentlich gar nicht so. Mhm. Und was ich auch sagen muss, wenn ich mir das Album, es ist immer noch ein, ihr kennt das, ich weiß nicht, was ich hören soll, was drehen wir jetzt ein, das ist immer mein Go-To-Album. Also ich höre mir das eigentlich regelmäßig an, aber jetzt wieder mal bewusster in Vorbereitung auf diese Folge Musikpodcast. Und ich muss schon sagen, es ist lustig gealtert. Es klingt, ja, es klingt nicht alt oder so, aber man merkt schon, dass es vor über 10 Jahren aufgenommen worden ist.
0: Mhm. Mehr DIY noch, ja. Oder der Sound ist ein anderer, als er heutzutage ist,
1: ja,
0: in Musik und auch,
1: ja, und
0: in,
1: ich glaub,
0: Homegrown-Musik.
1: Wenn Wolfgang Lehmann das jetzt nochmal produzieren wird, wird es anders klingen. Es wird ein bisschen runder klingen. Es ist ja schon ein bisschen so, aber wirklich so in der Produktion, so ein bisschen zackig und ein bisschen rauf, runter, ein bisschen ungeschliffener so.
0: Das ist ja auch schön.
1: Nein, es ist spitze. Es ist ein Spitzenalbum, deswegen habe ich es ja mitgebracht.

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1: Wem würdest du dieses Album empfehlen? Marmy Dev mit Eerie Bits of Future Trips.
2: Ich empfehle dieses Album Menschen, die gerade was Neues starten. Und das kann eh. Es kann was Kleines sein, es kann sein, du holst am Morgen einen Hund aus dem Tierheim oder du fängst das Studium an im Herbst oder du ziehst endlich mit deiner Freundin zusammen oder du startest einen neuen Job oder so. Ich habe das Gefühl, das ist ein schönes Album, um einen Lebensabschnitt zu markieren, den man neu beginnt.
1: Super. Ich würde dieses Album Menschen empfehlen, die sich noch daran erinnern können, dieses Ding, das magische Auge, also so Magic Eye, das waren so Bücher, auf die man draufschauen hat können. Und wenn man ganz lange aufs Bild draufgeschaut hat, dann ist das so eine Art wie ein dreidimensionales Ding, hat sich dann auf einmal da offenbart. Und das Albumcover schaut ein bisschen so aus von diesem Album Eerie Bits of Future Trips. Und heute ist mir zum allerersten Mal aufgefallen, dass Eerie Bits of Future Trips da auch tatsächlich draufsteht und auf diesem Album zu lesen ist. Ich habe immer gedacht, das ist nur Schnörkeleien und Krixi-Kraxi. Aber es ergibt ja alles Sinn.
2: Ja, genau. Es ist ja ein bisschen scheißlich, das Cover eigentlich. Also so in Türkis und rosa Pink.
1: Aber es ist aber egal. Es ist eine schöne Metapher, weil das ist so, wenn du ganz genau durch den ganzen Lärm versuchst durchzuhören, ja, oder in dem Fall durchzuschauen, dann erkennst du da doch ganz präzise Konturen und starke Wörter und starke Statements.
2: Genau.
1: Super. Vielen herzlichen Dank, FM4's Lisa Schneider, dass du dieses fabelhafte Album mitgebracht hast. Marmy Dev, Eerie Bits of Future Trips. Danke, Lisa.
2: Juhu!